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1: Und erst vor kurzem hat Vanessa Mai ihr erstes ganz eigenes Label gegründet und natürlich auch ihre aktuelle Single Rohdiamant unter genau diesem Label veröffentlicht. Vor allem ihre weiblichen Kolleginnen freuen sich einfach unfassbar für sie, wie sie jetzt mal in einem Interview erzählt hat.
2: Alle haben einen drauf angesprochen, das war wirklich, wirklich schön und sie haben sich alle so gefreut. Und das hat mich so sehr gefreut, dass dieser Support so da ist. Ich habe das Gefühl, es ist auch irgendwie viel mehr geworden und auch gerade unter Frauen. Also ich weiß nicht, egal ob es Beatrice war, Sarah, Anna-Karina, alle, die da waren. Das ist so schön, dass da so ein Support ist gegenseitig.
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1: Bereits nächsten Monat ist es ja auch schon soweit für sie. 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
3: das ist ganz anders
2: und es läuft auch nicht, also ich bin gar nicht mehr so wichtig, sondern das muss jetzt alles, wie gesagt, dass alle glücklich sind. Und das ist unser größtes Ziel, dass wir niemanden dabei vergessen und dass wir alles unter einen Hut bekommen.
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1: 6 Uhr. Ich bin Sönke Röding. Guten Morgen. Gesundheitsministerin Wagen will offenbar den Beitragssatz für Kinderlose in der Pflegeversicherung erhöhen. Der Zuschlag soll um 0,1 auf 0,7% steigen, schreibt das RND. Hintergrund ist ein drohendes Milliardenminus in der Pflegeversicherung. Tropfende Decken, kaputte Schreibtische. Der Zustand jeder dritten Dienststelle der Bundespolizei ist schlecht, warnt die Gewerkschaft der Polizei. Das belastet auch den Arbeitsalltag, so GdP-Chef Roßkopf in der Rheinischen Post. Er fordert deshalb mehr Geld für schnellere Renovierungen. In Bremen-Walle hat die Polizei am Wochenende Raser und sogenannte Autoposer ins Visier genommen. In Überseestadt waren zum Teil mehr als 100 PS starke Autos gleichzeitig unterwegs, heißt es. Die blockierten auch Zufahrtswege für Feuerwehren ÖPNV. Mehr als 40 Fahrzeuge wurden kontrolliert und 15 Verfahren eingeleitet. Tränen beim VfL Wolfsburg, Jubel beim SC Paderborn. Der Zweitligist hat das Relegationsrückspiel mit 2:1 nach Verlängerung für sich entschieden und steigt damit zum dritten Mal in die Fußball-Bundesliga auf. Für Wolfsburg geht's dagegen nach 29 Jahren runter in Liga 2.
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2: Kurz nach 6 und wir starten gemeinsam und ganz entspannt in den Dienstag nach dem langen Wochenende. Hoffentlich konntet ihr schon ordentlich Sonne tanken und ordentlich das Wetter genießen. Mit dem besten neuen Schlagermix geht's jetzt rein in den Tag. Jetzt mit Achim Petri und noch eine Nacht. Mein Name ist Sina Marie Glagau.
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wunderschönen guten Morgen wünsche ich euch. Das ist euer Radio Roland Schlagermorgen mit Musik von Tanja Lasch. Damit seid ihr hoffentlich schon so ein bisschen wach geworden. Im besten neuen Schlagermix gibt's aber noch mehr für euren Start in den Tag. Jetzt zum Beispiel mit Petro Basil und seinem Song Amor Mio. Kommt gut!

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5: Tankstellenräuber auf A27 gefasst. Einer der beiden russischen Männer war zuvor in eine Tankstelle an der Bremerhavener Heerstraße in Bremen-Burglesum gestürmt. Er bedrohte die Angestellte mit einem Messer und flüchtete mit Bargeld. Bei der Festnahme auf der Autobahn fand die Polizei die Beute dann auch im Auto der beiden Männer. E-Scooter rast mit 70 km/h durch Wilhelmshaven. Die Polizei wollte den Fahrer deshalb auf der Grenzstraße kontrollieren. Von dort flüchtete der Mann in den Kurpark und gefährdete dabei auch Fußgänger, die zur Seite springen mussten. Er konnte nicht gefasst werden, die Polizei sucht jetzt Zeugen. Zum Sport. Entscheidungsspiel im Viertelfinale der Playoffs in der Basketball-Bundesliga. Rasta Vechta verliert am Sonntagabend gegen Alba Berlin mit 79-85. In der Best-of-Five-Serie steht es damit 2-2. Das fünfte und letzte Spiel steht morgen um 18.30 Uhr in Berlin an. SV Hemelingen verteidigt Pokaltitel. Im Finale des Lotto-Pokal gewinnt die SV mit 2-1 gegen die Lea Turnerschaft und steht damit wie schon im vergangenen Jahr im DFB-Pokal. Im Niedersachsen-Pokal gewinnt der SSV Jeddelo mit 3-0 gegen Drochtersen-Assel und zieht damit ebenfalls in die erste Runde des DFB-Pokals ein. News aus deiner Region haben wir wieder in einer Stunde für dich.
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7: Um kurz nach 6:30 und zusammen starten wir in diese kurze Arbeitswoche. Wir liefern euch natürlich auch heute wieder auf dem Weg zur Arbeit, beim Frühstücken oder auch zu Hause mit den Kids den besten neuen Schlagermix. Jetzt mit Musik von Vanessa Mai geht's rein in den Dienstag. Einen schönen guten Morgen zusammen. Ich bin Sina-Marie Glagau.
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0: getan. Guten Morgen zusammen, das ist euer Radio Roland Schlagermorgen am Dienstag nach Pfingsten bei perfektem sommerlichen Wetter. Dann kann man auch endlich mal wieder mehr Zeit draußen im Freien verbringen. Und das kennt ihr bestimmt, als Kind hat man sich damals auch immer sehr gerne das Knie aufgehauen und super viele blaue Flecken beim Toben bekommen. Die sind ja irgendwann weg gewesen, aber ab einem etwas älteren Alter setzen dann die echten Wehwehchen ein und die bleiben für immer.
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2: Etwa ab dem 30. Geburtstag lernen wir kennen, was Zipperlein sind. Oh, mein Knie macht immer so ein Geräusch. Und sowas wird dann im Laufe des Lebens einfach immer mehr.
3: Ich vertrag irgendwie plötzlich keine Zwiebeln mehr.
2: Und dann sagst du irgendwann ganz viele Sätze, die das Wort müsste enthalten.
3: Oh, ich müsste einfach mal mehr schlafen. Und ich müsste nachts viel weniger Chips essen.
2: Stattdessen gehst du aber öfter und länger zur Toilette, freust dich über deine orthopädischen Einlegesohlen und wenn du ins Auto einsteigst, klingt das so. Am Ende alles harmlos. Sieh es positiv. Irgendwann wirst du eine Gleitsichtbrille brauchen, um die Packungsbeilage deiner Schmerztabletten lesen zu können.
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1: 7 Uhr. Ich bin Sönke Röding. Guten Morgen. Gesundheitsministerin Wagen will offenbar den Beitragssatz für Kinderlose in der Pflegeversicherung erhöhen. Der Zuschlag soll um 0,1 auf 0,7 Prozentpunkte steigen, schreibt das RND. Hintergrund ist ein drohendes Milliardenminus in der Pflegeversicherung. Mitten in den Verhandlungen über ein Kriegsende haben die USA wieder Ziele im Iran angegriffen. Das zuständige US-Kommando spricht von Selbstverteidigungsmaßnahmen. Zum Schutz der eigenen Soldaten seien iranische Raketenabschussrampen und Schiffe, die Minen legen wollten, attackiert worden. Die massiven Probleme auf der Bahnstrecke Bremen-Hamburg sind behoben. Wegen eines Oberleitungsschadens und eines Böschungsbrands bei Buchholz war die Strecke stundenlang vollgesperrt. Betroffen waren unter anderem Metronomzüge. Mehrere hundert Fahrgäste mussten aus einem Zug evakuiert werden. Der VfL Wolfsburg ist zum ersten Mal in seiner Geschichte aus der Fußball-Bundesliga abgestiegen. Nach einer völlig verkorksten Saison verloren die Wolfsburger das Relegationsrückspiel gegen Paderborn mit 1:2 nach Verlängerung. Die Paderborner steigen damit zum dritten Mal in die Bundesliga auf.
2: Wir haben es kurz vor 7.
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2: Ein Sommertag, wie er im Buche steht. Strahlend blauer Himmel und die Sonne knallt mit bis zu 30 Grad. Also am besten ordentlich Sonnencreme auftragen, Sonnenbrille nicht vergessen. Und aktuell sind es jetzt auch schon 13 Grad. Also es geht auch langsam bergauf mit den Temperaturen.
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2: Vorsicht bitte auf der A1 Osnabrück Richtung Bremen. Zwischen Bremen-Arsten und Hemeling liegen Fahrzeugteile. Vorsicht auch auf der A1 Hamburg Richtung Bremen. In der Ausfahrt Uphusen-Bremen-Mahndorf steht nämlich noch ein defektes Auto. Stau haben wir auch auf der A1 Osnabrück Richtung Bremen. Zwischen Bremen-Brinkum und Bremen-Himmeling sind es gerade 6 Kilometer Stop-and-Go vor der Baustelle. Und auch in der Gegenrichtung haben wir Stop-and-Go vor der Ausfahrt Bremen-Arsten. Das sind 3 Kilometer. Auf der A27 Bremen Richtung Bremerhaven gibt es 2 Kilometer Stop-and-Go zwischen Bremerhaven Süd und Geestemünde. Auf der B75 B6 im Dreieck Delmenhorst Richtung Bremen-Überseestadt haben wir 4 Kilometer Stop-and-Go zwischen Delmenhorst, Stickrass und Grolland und im weiteren Verlauf außerdem noch 3 Kilometer Stau vor dem Ud-Bremer Kreisel. Geblitzt wird heute Morgen auch schon, und zwar auf der B6 in Bremen, stadteinwärts hinter dem Ud-Bremer Tunnel. Außerdem in Bremen im Übergang Breitenweg zur Ud-Bremer Straße, der blitzt stadtauswärts. Und auf der Neuenlander Straße hier bei uns in Bremen, zwischen der Jet-Tankstelle und der Kattenturmer Straße. Danke an unsere Radio Roland Radar-Reporter Dennis, Simone und Tim fürs Anrufen und Bescheid sagen. Unsere kostenlose Star- und Blitzer-Hotline ist die 0800 77 11 700.
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2: Und gemeinsam geht's rein mit dem besten neuen Schlagermix in diesen wundervollen, sonnigen, sommerlichen Dienstag. Und wir starten auch direkt mit noch mehr guter Laune. Ich habe Anna-Maria Zimmermann mit himmelblauen Augen vor euch. Mein Name ist Sina-Marie Glagau und ich wünsche euch einen schönen Start in den Montag, in den Dienstag.
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7:07 an diesem Dienstagmorgen hier bei Radio Roland. Das war Jay Kahn mit Boomerang für euch. Und gerade erst hat die diesjährige Staffel ihren Gewinner gekrönt, wird auch schon über die nächste im Jahr 2027 gesprochen. Promi Taste. Und wir haben ihn gerade schon gehört. Dieses Mal ist ein Radio Roland Schlagerstar mit dabei, nämlich Jay Kahn. Der darf am Herd zeigen, was er drauf hat und der Jury auch mal die Löffel vorbereiten. Und dann sehen wir mal, ob er nicht nur Musik kann, sondern eben auch kochen. Bis es soweit ist, versorgen wir euch aber weiter mit dem besten neuen Schlagermix. Und der hat jetzt Mike Leon Grosch mit Sterne für euch. Einen wunderschönen Start.

0: Viertel nach sieben, hier ist euer Radio Roland Schlagermorgen mit Musik von Fantasy an diesem Dienstag. Und jetzt ist es mal wieder an der Zeit, euch zu verraten, was unsere Schlagerstars über das lange Wochenende an Pfingsten so getrieben haben.
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0: Von den warmen Temperaturen hat Jay Khan über Pfingsten wahrscheinlich nichts mitbekommen. Während andere Eis gefuttert und in der Sonne gebrutzelt haben, ist Jay Khan in Island unterwegs und war zusammen mit Daniel Johnson auf dem Stürmischen Meer unterwegs. Die beiden haben sich zusammen mit einem ausgebildeten Team Wale angeschaut. Auf Instagram hat er seine Fans dann auch ein bisschen mitgenommen und sogar einen Wal vor die Kamera bekommen. Das ist auch mal eine coole Art, Pfingsten zu verbringen.
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7: Tausende Menschen feiern an Pfingsten. Im Landkreis Cuxhaven berichtet die Polizei von insgesamt 8.500 Teilnehmern bei den Events in Lüdingwort und Steinau. Die Partys sind dabei friedlich verlaufen. In Oldenburg kamen zum Auf dem Rave-Festival am Drögen Hasen rund 4.500 Menschen, das berichtet die Nordwestzeitung. Und auch beim Frühtanz in der Diskotange im Landkreis Ammerland feierten Tausende friedlich durch den Pfingstsonntag. Metronomstrecke zwischen Bremen und Hamburg stundenlang gesperrt. Gestern Nachmittag war die Bahnböschung zwischen Tostedt und Buchholz in Brand geraten. 600 Menschen mussten deswegen aus einem Zug evakuiert und mit Bussen nach Hamburg gebracht werden. Erst am Abend konnte der Zugverkehr schrittweise wieder aufgenommen werden. Autoposer-Treffen in der Bremer Überseestadt. Am Samstagabend meldeten Anwohner Motorenlärm, überhöhte Geschwindigkeiten und laute Musik. Über 100 Fahrzeuge waren auf dem Commodore Johnson Boulevard, in der Konsul-Smith-Straße und rund um den Waller Sand unterwegs. Gegen 10:30 am Abend beruhigte sich die Situation zunehmend, nachdem die Polizei Zufahrten gesperrt und viele der Autos kontrolliert hatte. News aus deiner Region haben wir wieder in einer Stunde für dich.
8: Kurz nach 7:30.
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8: 16 Stunden Sonne bekommt ihr heute. Kaum eine Wolke am blauen Himmel ist zu sehen und dazu gibt es bis zu 30 Grad. Perfekter Start in diese kurze Arbeitswoche. Aktuell haben wir 13 Grad am Bremer Roland.
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8: Vorsicht einmal auf der A1 Osnabrück Richtung Bremen. Zwischen Bremen-Arsten und Hemeling liegen Fahrzeugteile. Vorsicht auch A1 Hamburg Richtung Bremen. In der Ausfahrt Uphusen-Bremen-Mahndorf steht ein defektes Auto. Stau haben wir auch auf der A1 Osnabrück Richtung Bremen. Zwischen Bremen-Brinkum und Bremen-Hemeling 6 Kilometer Stop and Go vor der Baustelle. Und auch in der Gegenrichtung haben wir vor der Ausfahrt Bremen-Arsten 3 Kilometer Stop and Go. Auf der A27 Bremen Richtung Bremerhaven 2 Kilometer Stop and Go zwischen Bremerhaven Süd und Geestemünde. Der längste Stau ist heute auf der B75 B6 Dreieck Delmenhorst Richtung Bremen-Überseestadt. Das sind 10 Kilometer Stop and Go zwischen Delmenhorst, Stickrass und dem Utbremer Kreisel. Geblitzt wird auch schon auf der B6 in Bremen stadteinwärts hinter dem Utbremer Tunnel. Außerdem im Übergang zum Breitenweg bei uns in Bremen zur Utbremer Straße stadtauswärts. Und die Neuenlander Straße zwischen der Jet-Tankstelle und der Kattenturmer Straße in Bremen, da stehen sie auch. Danke an unsere Radio Roland Radar Reporter Dennis, Simone und Tim fürs Anrufen und Bescheid sagen. Unsere kostenlose Start- und Blitzer-Hotline ist die 0800 77 11 700.
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8: Ein wundervoller sonniger Dienstag steht euch bevor. Startet ganz entspannt rein und um erstmal so ein bisschen noch wach zu werden und uns für diesen Arbeitstag zu wappnen, haben wir jetzt Saskia Lepin im besten neuen Schlagermix für euch. Mein Name ist Dina Marie Glagau. Moin zusammen.
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0: Gleich 20 vor 8. Hier ist eure Morning Show am Dienstag bei Radio Roland mit Musik von Helene Fischer. Und natürlich dürft ihr auch am frühen Morgen, jetzt nach dem Pfingstwochenende, wieder entscheiden, was ihr hören möchtet.
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0: Auch an diesem Dienstag seid ihr wieder gefragt und habt in der Hand, welcher Schlager um kurz nach 10:30 hier bei uns im Radio läuft. Dafür könnt ihr jetzt in unserer Radio Roland Insta-Story ganz einfach für euren Favoriten abstimmen. Wollt ihr heute "Ich schieß dich auf den Mond" von Andrea Berg?
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0: Oder seid ihr für "Paris ist auch nur eine Stadt" von Tanja Lasch?
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0: Ihr entscheidet und euren Gewinnersong gibt's dann um kurz nach 10:30.
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Hier ist euer Radio Roland Schlagermorgen mit Musik von Wolfgang Petri. Wir haben es 7.47 Uhr an diesem Dienstag nach Pfingsten und dem langen Wochenende. Hoffentlich konntet ihr das schöne Wetter und die Zeit bisher genießen, habt euch gut erholt und könnt gut in die neue kurze Arbeitswoche starten. Auch unsere Schlagerstars haben die letzten Tage natürlich genutzt. Sonja Liebing ist zum Beispiel wieder mit ihrer Familie und dem Camper an die Mosel gefahren. Anna-Maria Zimmermann hatte einen schönen Pooltag mit den Kids und Freunden. Abends wurde dann auch noch gemütlich gezeltet. Pia-Sophie und Tim Peters haben dann nochmal eben kurz spontan ein gemeines Duett gesungen und ein paar Fans damit verzaubert und natürlich noch jede Menge mehr. Jetzt blicken wir aber langsam mal wieder ein bisschen nach vorne. Und an diesem sommerlichen Dienstag mit bis zu 30 Grad versorgen wir euch natürlich trotzdem wieder mit dem besten neuen Schlagermix. Hier ist jetzt Simone für euch. Kommt gut in den Dienstag, ihr Lieben.

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1: 8 Uhr. Ich bin Sönke Röding. Guten Morgen. Wer keine Kinder hat, soll für die Pflegeversicherung bald tiefer in die Tasche greifen. Das plant Gesundheitsministerin Wagen, schreibt das RND. Der Extrabeitrag soll leicht steigen, auf insgesamt 4,3% vom Gehalt. Grund ist ein Milliardenloch in der Pflegekasse. Vor ihrem China-Besuch fordern deutsche Firmen von Wirtschaftsministerin Reiche, dass sie sich für fairen Handel einsetzt. Hintergrund sind die hohen Subventionen, die China der heimischen Wirtschaft gewährt. Weiteres Thema bei dem Besuch dürften die Exportbeschränkungen bei wichtigen Metallen wie seltenen Erden sein. In Bremen-Walle hat die Polizei am Wochenende Raser und sogenannte Autoposer ins Visier genommen. In Überseestadt waren zum Teil mehr als 100 PS starke Autos gleichzeitig unterwegs, heißt es. Die blockierten auch Zufahrtswege für Feuerwehr und ÖPNV. Mehr als 40 Fahrzeuge wurden kontrolliert und 15 Verfahren eingeleitet. Der VfL Wolfsburg ist zum ersten Mal in seiner Geschichte aus der Fußball-Bundesliga abgestiegen. Nach einer völlig verkorksten Saison verloren die Wolfsburger das Relegationsrückspiel gegen Paderborn mit 1:2 nach Verlängerung. Die Paderborner steigen damit zum dritten Mal in die Bundesliga auf.
2: Gleich 8:02.
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2: Wir machen es kurz, gibt es nämlich wirklich nicht viel zu sagen. Jede Menge Sonne, strahlend blauer Himmel und bis zu 30 Grad sind heute drin. 16 sind es auch schon aktuell am Bremer Roland.
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2: Vorsicht einmal auf der A1 Hamburg Richtung Bremen. Zwischen Stuckenborstel und Posthausen ist ein Unfall gewesen auf dem linken Fahrstreifen, also da bitte unbedingt vorsichtig fahren. Auf der A1 haben wir auch noch Stau, Osnabrück Richtung Bremen. Zwischen Bremen-Brinkum und Bremen-Himmeling haben wir 6 Kilometer Stop-and-Go vor der Baustelle. Und auch in der Gegenrichtung ist es nicht wirklich besser. Vor der Auffahrt Bremen-Arsten 3 Kilometer Stop-and-Go. Auf der A27 Bremen Richtung Bremerhaven. Zwischen Bremerhaven Süd und Geestemünde haben wir 2 Kilometer Stop-and-Go. Der längste Stau heute Morgen ist auf der B75, B6, im Dreieck Delmenhorst Richtung Bremen-Überseestadt. Da sind es 8 Kilometer Stop-and-Go zwischen Delmenhorst-Stickgrass und dem Udbremer Kreisel. Geblitzt wird auch auf der B6 in Bremen, stadteinwärts hinter dem Udbremer Tunnel. Außerdem in Bremen im Übergang zum Breitenweg zur Udbremer Straße stadtauswärts. Dann noch auf der Neuenlander Straße zwischen der Jet-Tankstelle und die Kattenturmer Heerstraße. Und zuletzt noch im Landkreis Cuxhaven in Sievern, auf der Sieverner Straße hinter der Parkbucht. Da dürft ihr 70 fahren. Danke an unsere Radio Roland Radarreporter Dennis, Sascha, Simone und Tim fürs Anrufen und Bescheid sagen. Unsere kostenlose Stau- und Blitzer-Hotline ist die 0800 77 11 700.
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2: Rein geht's in den Dienstag. Gemeinsam arbeiten wir uns durch diesen sonnigen Tag. Und für die extra Portion guter Laune heute Morgen sorgt jetzt Ross Anthony mit seinem Song Und der Tag wird gut. Einen schönen Start in den Dienstag, ihr Lieben. Mein Name ist Sina Marie Glagau.

0: Radio Roland Morning Show. Mit Musik von DJ Ötzi und Nick P. um genau 10 nach 8. Moin zu euch auf den Weg zur Arbeit oder vielleicht seid ihr auch gerade angekommen. Und auch über Pfingsten. Da hat Barbara wieder Besuch bekommen. Wer das war und worüber die beiden gequatscht haben, das erfahrt ihr jetzt.
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0: Minuten nach 8. Hier ist euer Radio Roland Schlagermorgen zusammen mit Musik von Andrea Berg und Vanessa Mai. Und für euch haben wir natürlich wieder den neuesten Klatsch und Tratsch in der Schlagerwelt rausgefunden.
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0: Helene Fischer setzt jetzt auf die Unterstützung ihrer Fans. Offizielles Fanvideo ruft sie nämlich gerade ihre Community dazu auf, persönliche Videos einzuschicken. Aber nicht irgendwelche, sondern echte Erinnerungen und emotionale Momente aus dem Leben ihrer Fans. Also zum Beispiel besondere Reisen, die große Liebe, Hochzeiten, unvergessliche Abende mit Freunden oder eben andere tolle Momente. Die schönsten Videos sollen anschließend im offiziellen Video zur neuen Single heute Nacht zu sehen sein. Einsendeschluss ist diesen Donnerstag am 28. Mai. Also falls ihr noch was einschicken möchtet, habt ihr noch ein bisschen Zeit.
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7: Tankstellenräuber auf A27 gefasst. Einer der beiden russischen Männer war zuvor in eine Tankstelle an der Bremerhavener Heerstraße in Bremen-Burglesum gestürmt. Er bedrohte die Angestellte mit einem Messer und flüchtete mit Bargeld. Bei der Festnahme auf der Autobahn fand die Polizei die Beute dann auch im Auto der beiden Männer. E-Scooter rast mit 70 km/h durch Wilhelmshaven. Die Polizei wollte den Fahrer deshalb auf der Grenzstraße kontrollieren. Von dort flüchtete der Mann in den Kurpark und gefährdete dabei auch Fußgänger, die zur Seite springen mussten. Er konnte nicht gefasst werden, die Polizei sucht jetzt Zeugen. Zum Sport. Entscheidungsspiel im Viertelfinale der Playoffs in der Basketball-Bundesliga. Rasta Vechta verliert am Sonntagabend gegen Alba Berlin mit 79-85. In der Best-of-Five-Serie steht es damit 2-2. Das fünfte und letzte Spiel steht morgen um 18.30 Uhr in Berlin an. SV Hemelingen verteidigt Pokaltitel. Im Finale des Lotto-Pokal gewinnt die SV mit 2-1 gegen die Lea Turnerschaft und steht damit wie schon im vergangenen Jahr im DFB-Pokal. Im Niedersachsen-Pokal gewinnt der SSV Jeddelo mit 3-0 gegen Drochtersen-Assel und zieht damit ebenfalls in die erste Runde des DFB-Pokals ein. News aus deiner Region haben wir wieder in einer Stunde für dich.
8: Gleich 8:30 Uhr.
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8: Sommertag, wie er wirklich im Buche steht. Strahlend blauer Himmel. Und die Sonne, die knallt so richtig schön mit bis zu 30 Grad heute. Also Sonnencreme und Sonnenbrille am besten nicht vergessen. Die Temperaturen klettern nämlich auch immer schneller schon nach oben. Aktuell haben wir 18 Grad am Bremer Roland.
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8: Vorsicht auf der A1 Hamburg Richtung Bremen. Zwischen Stuckenborstel und Posthausen ist ein Unfall gewesen. Deswegen ist auf dem linken Fahrstreifen unbedingt Vorsicht bedacht. Auf der A1 haben wir auch noch Stau. Osnabrück Richtung Bremen. Zwischen Bremen-Brinkum und Bremen-Hemeling sind es 6 Kilometer Stop and Go vor der Baustelle. Und auch in der Gegenrichtung haben wir vor der Ausfahrt Bremen-Arsten 3 Kilometer Stop and Go. Auf der A27 Bremen Richtung Bremerhaven haben wir 2 Kilometer Stop and Go zwischen Bremerhaven Süd und Geestemünde. Stop and Go gibt es auch auf der B75, B6, Dreieck Delmenhorst Richtung Bremen-Überseestadt. Da sind es 8 Kilometer zwischen Delmenhorst-Stickgras und dem Utbremer Kreisel. Geblitzt wird auch, und zwar auf der B6 in Bremen, stadteinwärts, hinter dem Utbremer Tunnel. In Bremen im Übergang Breitenweg zur Utbremer Straße, stadtauswärts stehen sie da. In Bremen haben wir auch noch einen auf der Neunlander Straße stehen, zwischen der Jet-Tankstelle und der Kattenturmer Heerstraße. Danke an unsere Radio Roland Radar-Reporter Dennis, Simone und Tim fürs Anrufen und Bescheid sagen. Unsere kostenlose Stopp-Blitzer-Hotline ist die 0800 77 11 700.
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8: Zum Start in den Dienstag läuft hier natürlich wieder der beste neue Schlagermix. Und für euren Start in den Arbeitstag gibt's jetzt Feuerherz mit ihrem Song Lange nicht genug. Genießt den Tag und die Sonne, lasst euch nicht stressen. Mein Name ist Sina-Marie Glagau. Moin!
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0: Kelly mit Frei am Dienstagmorgen hier bei Radio Roland in eurer Morning Show. Und Maite, die hat ja wirklich schon unzählige erfolgreiche Songs geschrieben und natürlich auch gesungen. Sie sagt ja auch selber, dass sie extrem viele geschrieben hat, die sehr erotisch, sehr sinnlich sind. Und tatsächlich ist ihr nach all den Jahren in der Musikbranche dazu auch etwas aufgefallen, wie sie jetzt neulich in einem Interview erzählt hat.
1: Am Ende des Tages, interessanterweise, meine erfolgreichsten Songs sind immer geparkt mit sehr viel prickende, sinnliche Erotik.
2: Hey, du haust auch viel, habe ich gemerkt, im neuen Album.
0: Perfekt also ja eigentlich, dass Maite es liebt, solche Songs zu schreiben und ihre Fans sie dann umso mehr lieben zu hören.

0: ist eure Morningshow am Dienstag bei Radio Roland. 8.47 Uhr haben wir es. Und das war Stereo Act zusammen mit Kerstin Ott. Und jetzt habt ihr wieder die Möglichkeit, was ihr denn so gegen 10:30 wieder hören möchtet.
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0: Auch an diesem Dienstag seid ihr wieder gefragt und habt in der Hand, welcher Schlager um kurz nach 10:30 hier bei uns im Radio läuft. Dafür könnt ihr jetzt in unserer Radio Roland Insta-Story ganz einfach vor euren Favoriten abstimmen. Wollt ihr heute Ich schieß dich auf den Mond von Andrea Berg?
2: Ich schieß dich auf den Mond und unsere Träume hin.
0: Oder seid ihr für Paris ist auch nur eine Stadt von Tanja Lasch?
2: Paris ist auch nur eine Stadt, wenn man sein Glück verloren hat.
0: Ihr entscheidet und euren Gewinnersong gibt's dann um kurz nach 10:30.
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1: 9 Uhr. Ich bin Sönke Röding. Guten Morgen. Um die Pflegeversicherung aus den Miesen zu holen, sollen Kinderlose tiefer in die Tasche greifen. Wie das RND schreibt, plant Gesundheitsministerin Wagen, den Extrabeitrag leicht zu erhöhen. Um 0,1 Prozentpunkte auf dann 4,3% vom Brutto. Für alle mit Kindern soll sich nichts ändern. In Frankreich und Großbritannien sind neue Hitzerekorde für den Mai erreicht worden. Bei London wurden gestern 33,5 Grad gemessen. Und in ganz Frankreich war der Montag der heißeste Tag in einem Mai seit Beginn der Aufzeichnungen. Heute soll es noch heißer werden. Die massiven Probleme auf der Bahnstrecke Bremen-Hamburg sind behoben. Wegen eines Oberleitungsschadens und eines Böschungsbrands bei Buchholz war die Strecke stundenlang voll gesperrt. Betroffen waren unter anderem Metronomzüge. Mehrere hundert Fahrgäste mussten aus einem Zug evakuiert werden. Tränen beim VfL Wolfsburg, Jubel beim SC Paderborn. Der Zweitligist hat das Relegationsrückspiel mit 2:1 nach Verlängerung für sich entschieden und steigt damit zum dritten Mal in die Fußball-Bundesliga auf. Für Wolfsburg geht es dagegen nach 29 Jahren runter in Liga 2.
2: Eine Minute nach 9 haben wir es gerade.
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2: 16 Stunden Sonne bekommt ihr heute. Kaum eine Wolke an diesem wunderschönen blauen Himmel ist zu sehen. Und dazu bis zu 30 Grad. Perfekter Start also in diese kurze Arbeitswoche. 19 Grad haben wir auch schon aktuell am Bremer Roland.
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2: Vorsicht einmal auf der A1 Hamburg Richtung Bremen. Zwischen Stuckenbossel und Posthausen gibt es eine ungesicherte Unfallstelle auf dem linken Fahrstreifen. Stau haben wir dort auch noch auf der A1 Osnabrück Richtung Bremen. Zwischen Bremen-Brinkum und Bremen-Hemeling haben wir gerade 6 Kilometer Stop-and-Go vor der Baustelle und auch in der Gegenrichtung vor der Ausfahrt Bremen-Arsten 3 Kilometer Stop-and-Go. Auf der A27 Bremen Richtung Bremerhaven, zwischen Bremerhaven Süd und Geestemünde haben wir 2 Kilometer Stop-and-Go. Und Stop-and-Go gibt es auch auf der B75 B6 im Dreieck Delmenhorst Richtung Bremen-Überseestadt. Da haben wir 8 Kilometer Stop-and-Go zwischen Delmenhorst-Stickras und dem Ut-Bremer Kreisel. Geblitzt wird heute Morgen auch schon, und zwar auf der B6 in Bremen, stadteinwärts hinter dem Ut-Bremer Tunnel. Dann in Bremen im Übergang Breitenweg zur Ut-Bremer Straße, da stehen sie stadtauswärts. In Bremen auf der Neuenlander Straße, zwischen der Jet-Tankstelle und der Kattenturmer Heerstraße. Und zuletzt haben wir noch einen in Bremen auf der Richard-Bojan-Allee. Wenn ihr von der A27 kommt, dann in Richtung Kurfürstenallee. Danke an unsere Radio Roland Radar-Reporter Dennis, Tobi, Simone und Tim fürs Anrufen und Bescheid sagen. Unsere kostenlose Stau- und Blitzer-Hotline ist die 0800 77 11 700.
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2: Ob auf der Baustelle, im Büro oder auch zu Hause, hoffentlich startet ihr in einen schönen, entspannten Dienstag. Genießt euren Kaffee, dreht das Radio auch gerne jetzt ein bisschen lauter, denn es gibt Musik von Linda Hesse für euch. Jetzt geht mir schon die Spucke weg, ich bin so aufgeregt. Mit Ich bin ja kein Mann geht's rein in den Dienstag, das ist der beste neue Schlagermix. Schön, dass ihr mit dabei seid. Ich bin Sina Marie Glagau, moin.
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0: Gleich 8:50. Das war Anna-Karina Wojcik für euch im Radio Roland Schlagermorgen an diesem Dienstag. Und jetzt habt ihr ja gerade Anna-Karina im Radio gehört, aber letzten Freitag war sie als einzige noch übrig gebliebene Frau im Halbfinale von Let's Dance zu sehen.
1: Wir haben sehr, sehr viele Frauen geschrieben nach der letzten Sendung, dass sie es wirklich toll finden, dass ich immer noch dabei bin, dass sie sich auch inspiriert fühlen, dass sie für sich selber auch was daraus ziehen, dass ich hier so diese letzte starke Frau verkörpere von den Promis.
0: Dass Anna-Karina eine sehr starke Frau ist, das steht außer Frage. Aber nicht nur emotional ist sie an Let's Dance noch ordentlich weitergewachsen. Auch ihr Fitnesslevel hat die Show um einiges nach vorne gebracht. Sixpack inklusive.
2: Ich habe noch nie so viel gegessen wie bei Let's Dance und zwar richtig viel Süßkram und kann wirklich Evgeny bezeugen, ich esse viel mehr als er. Ich bin ständig am Naschen und trotzdem irgendwie durch diese ganze Bewegung ist wirklich sehr viel Fett verloren gegangen und ich habe wirklich ein Sixpack und mache dafür eigentlich gar nichts.
0: Ach, beneidenswert. Im Halbfinale mussten sie und Evgeny als zweiten Tanz dann den langsamen Walzer abliefern. Letzte Woche lief es für die beiden ja nicht ganz so gut, da war die Jury ein bisschen enttäuscht, aber davon war am Freitag gar nichts mehr zu sehen. Die Jury war richtig begeistert.
3: Und jetzt das Urteil unserer Fachjury. Ihre Wertung bitte, Jorge González.
4: Fake!
3: Mozzi Mabuse. Fake! Und Joachim Lambi.
4: 9!
5: 29 Punkte für den langsamen Walzer.
0: Jawohl, mit 29 Punkten geht's für Anna-Karina und Evgeny ins große Finale und die Chance auf das Let's Dance, auf den Let's Dance-Titel, der ist jetzt wirklich zum Greifen nah.

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0: Radio Roland Morning Show am Dienstag mit Musik von Roland Kaiser um 18 Minuten nach 9. Das heißt, es wird jetzt mal wieder Zeit, euch zu verraten, was unsere Schlagerstars so treiben.
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0: Bei Daniel Sommer und Tim Peter heißt es Zusammenhalt statt Konkurrenz.
2: Irgendwann irgendwo vielleicht.
0: Seitdem die beiden sich 2017 im Fitnessstudio kennengelernt haben, gehen sie ihren gemeinsamen Weg, feiern Erfolge und unterstützen sich eben gegenseitig. In einem Interview erzählt er jetzt, dass die beiden aber auch noch viel mehr als die Musik verbindet. Ob Partys, Urlaube oder auch einfach die Lust, coole gemeinsame Dinge zu machen. Die beiden sehen ihre gemeinsame Zeit eigentlich auch nie als Arbeit an, sondern als puren Spaß. Und das macht die Freundschaft eben zu was ganz Besonderem. Hoffentlich wird das auch für immer so bleiben.
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3: Tausende Menschen feiern an Pfingsten. Im Landkreis Cuxhaven berichtet die Polizei von insgesamt 8.500 Teilnehmern bei den Events in Lüdingwort und Steinau. Die Partys sind dabei friedlich verlaufen. In Oldenburg kamen zum Auf'm-Rave-Festival am Drögen Hasen rund 4.500 Menschen, das berichtet die Nordwestzeitung. Und auch beim Frühtanz in der Diskotange im Landkreis Ammerland feierten Tausende friedlich durch den Pfingstsonntag. Metronomstrecke zwischen Bremen und Hamburg stundenlang gesperrt. Gestern Nachmittag war die Bahnböschung zwischen Tostedt und Buchholz in Brand geraten. 600 Menschen mussten deswegen aus einem Zug evakuiert und mit Bussen nach Hamburg gebracht werden. Erst am Abend konnte der Zugverkehr schrittweise wieder aufgenommen werden. Autoposer-Treffen in der Bremer Überseestadt. Am Samstagabend meldeten Anwohner Motorenlärm, überhöhte Geschwindigkeiten und laute Musik. Über 100 Fahrzeuge waren auf dem Commodore Johnson Boulevard, in der Konsul-Smith-Straße und rund um den Waller Sand unterwegs. Gegen 22:30 am Abend beruhigte sich die Situation zunehmend, nachdem die Polizei Zufahrten gesperrt und viele der Autos kontrolliert hatte. News aus deiner Region haben wir wieder in einer Stunde für dich.
4: 21:55.
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4: Wir machen es kurz. Es gibt jede Menge Sonne, einen strahlend blauen Himmel und bis zu 30 Grad sind heute drin. Und die Temperaturen klettern auch jetzt schon richtig schön nach oben. 21 sind es aktuell am Bremer Roland.
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4: Auf der A1 Osnabrück Richtung Bremen haben wir zwischen Bremen-Brinkum und Bremen-Himmeling 4 Kilometer Stop-and-Go vor der Baustelle. Und auch in der Gegenrichtung vor der Ausfahrt Bremen-Asten 3 Kilometer Stop-and-Go. Stop-and-Go gibt es auch auf der A27 Bremen Richtung Bremerhaven. Zwischen Bremerhaven Süd und Geestemünde sind es gerade 2 Kilometer. Auf der B75, B6 im Dreieck Delmenhorst Richtung Bremen-Überseestadt haben wir 6 Kilometer Stop-and-Go zwischen Delmenhorst-Steckgass und dem Ut-Bremer Kreisel. Geblitzt wird heute Morgen auch schon ordentlich. Wir starten auf der B6 in Bremen stadteinwärts hinter dem Ut-Bremer Kreisel. Auf der B212 in Burgholzberg, wenn ihr Richtung Habenhausen unterwegs seid, in der 100er-Zone. In Bremen im Übergang Breitenweg zur Ut-Bremer Straße stadtauswärts. Auf der Neuenlander Straße hier bei uns in Bremen zwischen der Jet-Tankstelle und der Kattenturmer Heerstraße blitzt es. Und in Bremen auf der Richard-Bohljan-Allee, wenn ihr von der A27 kommt, in Richtung Kurfürstenallee. Danke an unsere Radio Roland Radar-Reporter Dennis, Tobi, Sascha, Simone und Tim fürs Anrufen und Bescheid sagen. Unsere kostenlose Stau- und Blitzer-Hotline ist die 0800 77 11 700.
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4: Rein geht's in den Dienstag. Und egal, was ihr heute bei dem schönen Wetter macht oder noch vorhabt, der beste neue Schlagermix liefert euch die passende Musik. Jetzt mit Sarah Zucker und Nie mehr allein. Einen schönen guten Morgen. Mein Name ist Sina Marie Glagau. Hey.

0: Das war Vanessa Mai mit Ich sterb für dich in eurem Radio Roland Schlagermorgen an diesem Dienstag nach den Feiertagen. Und natürlich haben wir auch heute wieder was zum Schmunzeln aus dem Alltag für euch.
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2: Etwa ab dem 30. Geburtstag lernen wir kennen, was Zipperlein sind. Oh, mein Knie macht immer so ein Geräusch. Und sowas wird dann im Laufe des Lebens einfach immer mehr.
3: Ich vertrag irgendwie plötzlich keine Zwiebeln mehr.
2: Und dann sagst du irgendwann ganz viele Sätze, die das Wort müsste enthalten.
3: Oh, ich müsste einfach mal mehr schlafen. Und ich müsste nachts viel weniger Chips essen.
2: Stattdessen gehst du aber öfter und länger zur Toilette, freust dich über deine orthopädischen Einlegesohlen und wenn du ins Auto einsteigst, klingt das so. Am Ende alles harmlos. Sieh's positiv. Irgendwann wirst du eine Gleitsichtbrille brauchen, um die Packungsbeilage deiner Schmerztabletten lesen zu können.
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0: Das ist eure Radio Roland Morning Show am Dienstag mit so einem richtig schönen Kultschlager von Ibo. Wir haben es genau 10 vor 10. Und momentan ist ja wieder jede Menge bei ihr los. Anni Perker, die steht tagelang im Studio, um neue Songs zu schreiben und dann auch noch direkt einzusingen. Dann stehen auch noch Fotoshootings für die neue Musik an. Und im Juli geht's dann ja auch schon los mit dem Schlagerfeeling Open Air, das sie selbst präsentiert. Also ein ganz schön voller Terminkalender. Doch wie hat sie sich das jetzt eigentlich für die nächsten 10 Jahre vorgestellt? Was sind da ihre Wünsche? Wir mussten einfach mal nachfragen.
1: Gerade im Privaten würde ich mir natürlich so ein privates Glück, also ich sehe das bei meiner Schwester, sie bekommt jetzt nächstes Jahr ihr drittes Kind. Ich bin Tante durch und durch, ich liebe Kinder. Also wäre ich nicht Schlagersängerin geworden, wäre ich wahrscheinlich Kindergärtnerin geworden, glaube ich. Von daher natürlich Familienglück, aber trotzdem in erster Linie Gesundheit. Und dass ich auch in 10 Jahren immer noch das machen kann, was ich machen darf und liebe, auf der Bühne stehen.
0: Dann drücken wir natürlich auch ganz fest die Däumchen, dass es genauso in Erfüllung geht, wie sie es sich wünscht. Wir freuen uns natürlich generell immer über alles Musikalische von ihr. Und im besten neuen Schlagermix haben wir jetzt auch genau das für euch. Hier ist Anni Perker mit Lass mich nie mehr los für euch.

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1: 10 Uhr. Ich bin Sönke Röhling. Guten Tag. Wer keine Kinder hat, soll für die Pflegeversicherung bald tiefer in die Tasche greifen. Das plant Gesundheitsministerin Barken, schreibt das RND. Der Extrabeitrag soll leicht steigen, auf insgesamt 4,3% vom Gehalt. Grund ist ein Milliardenloch in der Pflegekasse. Vor ihrem China-Besuch fordern deutsche Firmen von Wirtschaftsministerin Reiche, dass sie sich für fairen Handel einsetzt. Hintergrund sind die hohen Subventionen, die China der heimischen Wirtschaft gewährt. Weiteres Thema bei dem Besuch dürften die Exportbeschränkungen bei wichtigen Metallen wie seltenen Erden sein. Die meisten Deutschen glauben nicht an ein Comeback der FDP unter Parteiurgestein Kubicki. Nur 25% gehen einer NTV-Umfrage zufolge davon aus, dass die Partei es zurück in den Bundestag schafft. Am kommenden Samstag soll Kubicki zum neuen Parteichef gewählt werden. Knapp die Hälfte aller Flüge an deutschen Airports sind im letzten Jahr Kurzstrecken bis 1000 Kilometer gewesen. Insgesamt sind rund 1,5 Millionen Maschinen gestartet oder gelandet, so das Statistische Bundesamt. Wegen Kerosinmangels durch den Irankrieg könnten viele Kurzstreckenflüge allerdings bald gestrichen werden.
2: Gleich 10:02.
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2: Sommertag, wie er wirklich im Buche steht. Strahlend blauer Himmel und die Sonne knallt mit bis zu 30 Grad heute. Also Sonnencreme und Sonnenbrille am besten nicht vergessen. Aktuell sind es nämlich auch schon 22 Grad.
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2: Es geht los auf der A1 Osnabrück Richtung Bremen. Zwischen dem Dreieck Stur und Bremen-Himmeling haben wir 6 Kilometer Stau vor der Baustelle. Und in der Gegenrichtung Stop and Go vor der Ausfahrt Bremen-Arsten. Da sind es 3 Kilometer. Stop and Go haben wir auch auf der A27 Bremen Richtung Bremerhaven. Zwischen Bremerhaven Süd und Bremerhaven Geestemünde sind es 2 Kilometer. Außerdem in Bremen, da ist die Hochstraße Breitenweg Richtung Walle zwischen Rembertistraße und der B6 gerade gesperrt, da sind Reinigungsarbeiten. Geblitzt wird heute auf der B6 in Bremen, stadteinwärts hinter dem Utbremer Tunnel. Außerdem in Bremen im Übergang zum Breitenweg zur Utbremer Straße stadtauswärts. Dann noch auf der Neuenlander Straße zwischen der Jet-Tankstelle und dem Kattenturmer Heerstraße. Außerdem auf der Richard-Bojan-Allee in Bremen, wenn ihr von der A27 kommt in Richtung Kurfürstenallee und zu guter Letzt beim Autobahnzubringer Bremen fahr, stadteinwärts, kurz vor der Berliner Freiheit. Danke an unsere Radio-Roland-Radar-Reporter Dennis, Tobi, Michaela, Sascha, Simone und Tim fürs Anrufen und Bescheid sagen. Unsere kostenlose Stau- und Blitzer-Hotline ist die 0800 77 11 700.
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2: Ganz egal, ob ihr gerade am Frühstücken seid oder fleißig am Arbeiten, wir spielen euch für euren Dienstag den besten neuen Schlagermix. Jetzt mit Olaf Berger und seinem Song Mamacita. Och, richtig schön sommerlich, herrlich. Mein Name ist Sina Marie Glagau und ich wünsche euch einen schönen Dienstag.
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0: 11:11 am Dienstag hier bei Radio Roland. Das war Helene Fischer mit Flieger für euch. Und am Sonntag, da stand alles unter dem Motto Kochbattle beim ZDF-Fernsehgarten. Neben der Musik gab es also auch noch ein leckeres Essen für die Fernsehgartenfamilie. Und Moderatorin Andrea Kiewel, die hat dann auch direkt ihre Chance genutzt und das Familienessen einfach mal mit Sex verglichen.
1: Welche Sätze große Familienessen und Sex gemeinsam haben? Vorschlag Nummer 1, saftige Schenkel. Vorschlag Nummer 2, wow, das ist scharf. Bester, mein Favorit, du stehst erst auf, wenn alle fertig sind.
0: Der kam auch richtig gut an. Musikalisch wurde aber natürlich auch wieder ordentlich was geboten. Sonja Liebing, die durfte die Show bei perfektem Wetter eröffnen und das Publikum war komplett aus dem Häuschen. Das ging ganz, ganz lange so. Und neben Sonja und Francine Jordi war auch Joey Heinle mit dabei. Und der durfte dann nicht nur singen, sondern auch sportlich aktiv sein. Beim Pilates konnte er sich dann direkt für seine nächste Musical-Rolle fit machen.
2: Joey, du darfst noch, du kannst noch. 2:1, Hände an die Footbar.
3: Du zählst sehr langsam, kannst du schneller
2: zählen. Das ist leider so eine Krankheit bei uns Pilates drin.
1: Guck mal, was der Joey verbumst hat.
2: Stell dich hin, komm hoch.
1: Komm, ja, komm hoch.
2: Arme runter. Gut.
1: Danke.
0: Trotz seiner 120 Liegestützen am Tag war es dann aber doch ganz schön anstrengend für ihn. Ist ja auch verständlich. Auch wenn das Kochen dieses Mal im Vordergrund stand, der Schlager kam natürlich nicht zu kurz.
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1: Von den warmen Temperaturen hat Jay Khan über Pfingsten wahrscheinlich nichts mitbekommen. Während andere Eis gefuttert und in der Sonne geburzelt haben, ist Jay Khan in Island unterwegs und war zusammen mit Daniel Johnson auf dem stürmischen Meer unterwegs. Die beiden haben sich zusammen mit einem ausgebildeten Team Wale angeschaut. Auf Instagram hat er seine Fans dann auch ein bisschen mitgenommen und sogar einen Wal vor die Kamera bekommen. Das ist auch mal eine coole Art, Pfingsten zu verbringen.

0: Moin Moin, hier ist DJ Ötzi.
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5: Public Viewing in der großen EWE-Arena. Das teilen die Weser-Ems-Hallen Oldenburg und der Veranstalter UVS in einem Instagram-Post mit. Bis zu 5000 Gäste können demnach die Fußball-Weltmeisterschaft der Männer in der Arena schauen. Wie viele und welche WM-Spiele gezeigt werden, ist aktuell noch nicht klar. Tragischer Tod in Badesee. Eine 13-Jährige ist gestern im Kiessee in Marienhafe im Landkreis Aurich ums Leben gekommen. Taucher bargen das Mädchen aus dem See. Wie die Nordwestzeitung berichtet, war sie einige Stunden zuvor als vermisst gemeldet worden. Die Ermittlungen zur Todesursache laufen. Niedersächsische Landjugend gegen Social-Media-Verbot. Ein pauschales Verbot würde Teilhabe und soziale Vernetzung erschweren, sagte der Vorsitzende der Landjugend Gerrit Ruschmeier. Im Niedersächsischen Landtag hatte sich die SPD zuletzt für ein Social-Media-Verbot für alle unter 14 Jahren ausgesprochen. Der Deutsche Ärztetag forderte in Hannover sogar ein Verbot für Kinder und Jugendliche unter 16. News aus deiner Region haben wir wieder in einer Stunde für dich.
6: 3 Minuten nach 11:30.
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6: 16 Stunden Sonne bekommt ihr heute. Kaum eine Wolke ist am Himmel zu sehen und dazu gibt's knackige 30 Grad. Also ein perfekter Start in diese kurze Arbeitswoche. 24 Grad haben wir aktuell, also am besten schon mal ordentlich eincremen.
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6: Wir starten auf der A1 Osnabrück Richtung Bremen. Zwischen dem Dreieck Stur und Bremen-Himmelingen haben wir schon 6 Kilometer Stop-and-Go vor der Baustelle. Und auch in der Gegenrichtung Stop-and-Go vor der Ausfahrt Bremen-Asten sind es 3 Kilometer. Rüber auf die A27 Bremen Richtung Bremerhaven. Hier haben wir 2 Kilometer Stop-and-Go zwischen Bremerhaven Süd und Geestemünde. Auf der A29 Wilhelmshaven Richtung Oldenburg, da ist die Ausfahrt Hahn-Lehmten gerade wegen Bergungsarbeiten gesperrt. Die Blitzer, die stehen heute beim Autobahnzubringer auf der A27 in Fahrtrichtung A27 hinter dem Utbremer Kreisel, da sind 50 erlaubt. Außerdem in Bremen auf der Neuenlander Straße zwischen der Jet-Tankstelle und der Kattenturmer Heerstraße. Außerdem noch auf der Richard-Bolian-Allee, wenn ihr von der A27 kommt, dann in Richtung Kurfürstenallee und beim Autobahnzubringer Bremen fahren, stadteinwärts, kurz vor der Berliner Freiheit. Danke an unsere Radio-Roland-Radar-Reporter Dennis, Tobi, Simone, Michaela und Tim fürs Anrufen und Bescheid sagen. Unsere kostenlose Stau- und Blitzer-Hotline ist die 0800 77 11 700.
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6: Und gleich wird's hier nochmal kurz ernst, denn nur noch ein paar Minuten habt ihr Zeit, um für euren Favoriten bei unserem Schlagerduell abzustimmen. Wollt ihr heute Ich schieß dich auf den Mond von Andrea Berg?
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6: Oder seid ihr doch lieber für Paris ist auch nur eine Stadt von Tanja Lasch?
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6: Stimmt jetzt nochmal schnell ab in der Radio Roland Insta Story. Das Ergebnis und den Gewinnersong gibt's dann in ungefähr 6 Minuten hier bei mir. Mein Name ist Sina Marie Glagau und ich wünsche euch einen schönen Dienstag.
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0: Leute Young mit Schritt für Schritt bei Radio Roland am Dienstag nach Pfingsten. Und jetzt wird mal der heutige Gewinner gekürt.
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0: Unser Schlagerduell ist zu Ende. Ihr habt fleißig abgestimmt in unserer Radio Roland Insta-Story. Heute hattet ihr die Wahl zwischen Ich schieß dich auf den Mond von Andrea Berg.
2: Ich schieß dich auf den Mond und unsere Träume.
0: Und Paris ist auch nur eine Stadt von Tanja Dasch.
3: Paris ist auch nur eine Stadt, wenn man sein Glück verliert.
0: Das war ein sehr klares Ergebnis heute. Einige Stimmen Unterschied. Ihr habt entschieden und wir spielen. Hier ist jetzt euer Schlagerduell-Gewinner am Dienstag für euch.
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1: 11 Uhr. Ich bin Sönke Röhling. Guten Tag. Um die Pflegeversicherung aus den Miesen zu holen, sollen Kinderlose tiefer in die Tasche greifen. Wie das RND schreibt, plant Gesundheitsministerin Wagen, den Extrabeitrag leicht zu erhöhen, um 0,1 Prozentpunkte auf dann 4,3% vom Brutto. Für alle mit Kindern soll sich nichts ändern. Viele Bundespolizisten schieben ihren Dienst offenbar in Bruchbuden. Jede dritte Dienststelle sei marode, heißt es von der Gewerkschaft der Polizei. GdP-Chef Roskopf sagte der Rheinischen Post, wer von Einsatzkräften rund um die Uhr Höchstleistung erwartet, muss ihnen auch vernünftige Bedingungen bieten. Fast jeder fünfte Mensch in Deutschland raucht. Die Zahl ist in den vergangenen Jahren damit ziemlich stabil geblieben. Am häufigsten greifen die 40- bis 44-Jährigen zur Kippe oder zur E-Zigarette. In der Altersgruppe liegt der Rauchanteil bei 26%. Zuletzt ist Rauchen aber auch bei den Jüngeren wieder beliebter geworden. In Bremen-Walle hat die Polizei am Wochenende Raser und sogenannte Autoposer ins Visier genommen. In Überseestadt waren zum Teil mehr als 100 PS starke Autos gleichzeitig unterwegs, heißt es. Die blockierten auch Zufahrtswege für Feuerwehr und ÖPNV. Mehr als 40 Fahrzeuge wurden kontrolliert und 15 Verfahren eingeleitet.
2: Gleich haben wir es. 11:02.
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2: Wir machen es ganz kurz. Es gibt jede Menge Sonne, einen strahlend blauen Himmel und bis zu 30 Grad. 25 sind es auch schon aktuell am Bremer Roland.
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2: Wir starten auf der A1 Osnabrück Richtung Bremen. Zwischen dem Dreieck Stur und Bremen-Himmeling gibt es 6 Kilometer Stop-and-Go vor der Baustelle und auch in der Gegenrichtung vor der Ausfahrt Bremen-Asten 3 Kilometer. Auf der A27 Bremen Richtung Bremerhaven haben wir zwischen Bremerhaven Süd und Geestemünde 2 Kilometer Stop-and-Go. Die Blitzer, die stehen auf der B75 Richtung Bremen. An Delmenhorst-Stickgras unter der Brücke, da sind 50 erlaubt. Beim Autobahnzubringer A27 in Fahrtrichtung der A27, da stehen sie hinter dem Ud-Bremer Kreisel und ihr dürft 50 fahren. In Bremen auf der Neuenlander Straße zwischen der Jet-Tankstelle und der Kattenturmer Heerstraße. Außerdem in Bremen auf der Richard-Bolian-Allee, wenn ihr von der A27 kommt, in Richtung Kurfürstenallee. Zuletzt noch beim Autobahnzubringer Bremen-Fahr stadteinwärts, kurz vor der Berliner Freiheit. Danke an unsere Radio-Roland-Radar-Reporter Dennis, Tobi, Michaela, Simone und Tim fürs Anrufen und Bescheid sagen. Unsere kostenlose Stau- und Blitzer-Hotline ist die 0800 77 11 700.
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2: Und der Dienstag ist so langsam in vollem Gange. Gebt nochmal ordentlich Gas, macht euch einen Kaffee und wir sorgen dann für die passende Musik nebenbei. Zum Durchstarten und Motivieren haben wir jetzt Musik von Francine Jordi für euch. Ich bin Sina Marie Glager und ich freue mich, dass ihr eingeschaltet habt. Moin zusammen. Hey.

0: Helene Fischer setzt jetzt auf die Unterstützung ihrer Fans. Offizielles Fanvideo ruft sie nämlich gerade ihre Community dazu auf, persönliche Videos einzuschicken. Aber nicht irgendwelche, sondern echte Erinnerungen und emotionale Momente aus dem Leben ihrer Fans. Also zum Beispiel besondere Reisen, die große Liebe, Hochzeiten, unvergessliche Abende mit Freunden oder eben andere tolle Momente. Die schönsten Videos sollen anschließend im offiziellen Video zur neuen Single Heute Nacht zu sehen sein. Einsendeschluss ist diesen Donnerstag am 28. Mai. Also falls ihr noch was einschicken möchtet, habt ihr noch ein bisschen Zeit.
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2: Public Viewing in der großen EWE-Arena. Das teilen die Weser-Ems-Hallen Oldenburg und der Veranstalter OVS in einem Instagram-Post mit. Bis zu 5000 Gäste können demnach die Fußball-Weltmeisterschaft der Männer in der Arena schauen. Wie viele und welche WM-Spiele gezeigt werden, ist aktuell noch nicht klar. Tragischer Tod in Badesee. Eine 13-Jährige ist gestern im Kiessee in Marienhafe im Landkreis Aurich ums Leben gekommen. Taucher bargen das Mädchen aus dem See. Wie die Nordwestzeitung berichtet, war sie einige Stunden zuvor als vermisst gemeldet worden. Die Ermittlungen zur Todesursache laufen. Niedersächsische Landjugend gegen Social-Media-Verbot. Ein pauschales Verbot würde Teilhabe und soziale Vernetzung erschweren, sagte der Vorsitzende der Landjugend Gerrit Ruschmeier. Im Niedersächsischen Landtag hatte sich die SPD zuletzt für ein Social-Media-Verbot für alle unter 14 Jahren ausgesprochen. Der Deutsche Ärztetag forderte in Hannover sogar ein Verbot für Kinder und Jugendliche unter 16. News aus deiner Region haben wir wieder in einer Stunde für dich.
3: Jetzt haben wir es gleich 3 Minuten nach 11:30.
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3: Ein Sommertag, wie man ihn einfach super gerne hat. Ein strahlend blauer Himmel, die Sonne knallt. Bis zu 30 Grad sind heute drin. Also am besten die Sonnenbrille immer einpacken und Sonnencreme dick auftragen. Denn wir haben aktuell auch schon 25 Grad am Bremer Roland.
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3: Vorsicht bitte auf der A28 Bremen Richtung Oldenburg. Zwischen Delmenhorst-Haßport und Delmenhorst-Adelheide gab es gerade einen Unfall. Auf der A1 Osnabrück Richtung Bremen, zwischen dem Dreieck Stur und Bremen-Himmeling, haben wir 5 Kilometer Stop and Go vor der Baustelle. Und auch in der Gegenrichtung vor der Ausfahrt Bremen-Arsten 3 Kilometer Stop and Go. Rüber auf die A27 Bremen Richtung Bremerhaven. Zwischen Bremerhaven Süd und Geestemünde haben wir gerade 2 Kilometer Stop and Go. Auf der A28 zwischen Oldenburg und Bremen staut es sich zwischen Hude und Gandakesee-West auf 3 Kilometer in beiden Richtungen. Außerdem in der Gegenrichtung zwischen dem Dreieck Delmhorst und Delmhorst-Adelheide haben wir nochmal 2 Kilometer Stau im Baustellenbereich. Außerdem ist die A29 Wilhelmshaven Richtung Oldenburg in der Ausfahrt Hahn-Lehmten wegen Bergungsarbeiten gesperrt. Außerdem noch auf der Hochstraße Breitenweg, wenn ihr Richtung Walle unterwegs seid, ist zwischen der Rimberti-Straße und der B6 gerade auch eine Sperrung, da finden Reinigungsarbeiten statt. Geblitzt wird heute auf der B75 Richtung Bremen, Delmhorst-Stickgras unter der Brücke, da sind 50 erlaubt. Außerdem in Bremen auf der Richard-Bolian-Allee, wenn ihr von der A27 kommt, dann in Richtung Kurfürstenallee. Und beim Autobahnzubringer in der Bremer Fahr, stadteinwärts, kurz vor der Berliner Freiheit wird geblitzt. Dank an unsere Radio Roland Radar-Reporter Tobi, Michaela und Sascha fürs Anrufen und Bescheid sagen. Unsere kostenlose Stau- und Blitzer-Hotline ist die 0800 77 11 700.
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3: Moin zu euch ins Büro oder auch ins Auto. Wir versorgen euch die ganze Zeit und bei allem, was ihr macht, mit dem besten neuen Schlagermix an diesem wunderschönen sommerlichen Dienstag. Und damit die Laune noch mehr nach oben steigt, haben wir jetzt Julia David mit Ein Leben ist zu kurz für dich im besten neuen Schlagermix. Mein Name ist Sina Marie Glagau. Moin zusammen.
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0: So klingt euer Radio Roland Schlager morgen um 11:45 mit Musik von Jürgen Drews. Und am Freitag standen die selbsternannten Fantastic Four beim Halbfinale auf dem Tanzparkett bei Let's Dance. Milano, Joelle, Ross und Anna Karina. Es wurde wieder besonders hart, denn die zwei Tänze der Paare könnten unterschiedlicher nicht sein. Ross und Maria mussten beim Quickstep ihr Können zeigen und Joachim Lambi, der war leider nicht ganz so begeistert von der Leistung.
1: War viel außer Takt, Fußarbeit war überhaupt nicht gut, teilweise aus erhobenen Positionen, nächster Schritt mit der Ferse vorwärts. Ihr seid, als ihr gemeinsam nach vorne gegangen seid, im Paar auseinandergefallen. Ich fand das seit 3, 4 Shows, ich guck mal so, was die letzten Shows von dir waren, ja sogar 5 Shows war das heute der schwächste Tanz.
0: Rochel und Motzi, die haben das allerdings ganz anders gesehen und es gab dann sogar richtig Streit in der Jury.
2: Ich finde, du warst nicht komplett aus der Stadt.
3: Ein Teil hier war fast, habe ich gesehen, aber du bist wieder drin.
1: Das ist nicht fair. Die anderen haben auch.
4: Aber ist es nicht fair auch, dass du
5: aber
4: sagst,
5: sie
4: die
5: haben
4: Hälfte,
5: doch ihre Meinung
4: die
5: gesagt.
1: Ich habe nicht gesagt die Hälfte, ich habe da hinten rum gesagt.
4: Du hast gesagt die Hälfte.
1: Nein, die Hälfte habe ich nicht gesagt.
2: Komplett.
1: Die ganze Hälfte da hinten hat er außer Takt getanzt.
4: Die ganze Hälfte.
1: So.
4: Aber nicht die ganze Hälfte.
1: Aber die anderen haben genauso eine schwierige Choreografie. Da müssen wir fair sein.
0: Am Ende gab es dann 22 Punkte für Ross und Marsha beim Quickstep. Der zweite Tanz, der lief dann zwar mit insgesamt 26 Punkten ein bisschen besser, doch das hat leider nicht gereicht. Die beiden mussten sich verabschieden und sind dann beim großen Finale nicht mit dabei. Ross sieht es aber natürlich trotzdem wie immer so ein bisschen positiv.
6: Also wir haben wirklich eine wunderschöne Zeit gehabt. Wir haben es jede Sekunde genossen. Ich habe eine ganz tolle Freundin kennengelernt. Wir haben wirklich so viel zusammen erlebt.
7: Ja.
6: Wir haben beide gedacht, also ich, dass wir nicht so weit schaffen werden und dass wir ins Halbfinale gekommen sind. Wir sind so stolz drauf.
0: Und das kann er auch sein. Er hat all die Wochen alles gegeben und nie den Mut und vor allem auch nie die Motivation verloren, immer weiterzumachen. Schwer.

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1: 12 Uhr. Ich bin Sönke Röhling. Guten Tag. Fast jeder fünfte Mensch in Deutschland raucht. Die Zahl ist in den vergangenen Jahren damit ziemlich stabil geblieben. Am häufigsten greifen die 40- bis 44-Jährigen zur Kippe oder zur E-Zigarette. In der Altersgruppe liegt der Rauchanteil bei 26%. Zuletzt ist Rauchen aber auch bei den Jüngeren wieder beliebter geworden. In Belgien sind ein Schulbus und ein Zug zusammengestoßen. Laut belgischen Medien gibt es mehrere Tote. Der Kleinbus mit den Schülern an Bord war wohl an einem Bahnübergang zwischen Brüssel und Antwerpen von dem Zug erfasst worden. Offenbar waren die Schranken geschlossen. Warum der Bus trotzdem auf die Gleise fuhr, ist unklar. Um die Pflegeversicherung aus den Miesen zu holen, sollen Kinderlose tiefer in die Tasche greifen. Wie das RND schreibt, plant Gesundheitsministerin Wagen, den Extrabeitrag leicht zu erhöhen, um 0,1 Prozentpunkte auf dann 4,3 Prozent vom Brutto. Für alle mit Kindern soll sich nichts ändern. Der CDU-Tourismusbeauftragte Ploss sieht in der Golfkrise eine Chance für die deutschen Urlaubsorte. Wie er den Funke-Zeitung sagte, rechne er vor allem an Nord- und Ostsee mit einer stärkeren Nachfrage. Er will die deutschen Tourismusstandorte daher stärken, unter anderem mit Investitionen ins Autobahn- und Schienennetz.
2: Gleich haben wir es 2:02.
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2: 16 Stunden Sonne bekommt ihr heute. Kaum eine Wolke ist am Himmel und dazu gibt's bis zu 30 Grad. Perfekter Start in diese kurze Arbeitswoche also. Aber definitiv auch Sonnencreme nicht vergessen. Wir haben schon 26 Grad da draußen aktuell am Bremer Roland.
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2: Geht los auf der A1 Osnabrück Richtung Bremen. Zwischen dem Dreieck Stur und Bremen-Hilmelingen haben wir 5 Kilometer Stop-and-Go vor der Baustelle und auch in der Gegenrichtung vor der Ausfahrt Bremen-Arsten 3 Kilometer Stop-and-Go. Auf der A27 Bremen Richtung Bremerhaven, zwischen Bremerhaven Süd und Geestemünde 2 Kilometer Stop-and-Go. Auf der A28 zwischen Oldenburg und Bremen staut es sich zwischen Hude und Gammerke-Seewest auf 3 Kilometer in beiden Richtungen. Außerdem noch in der Gegenrichtung auf der A28 zwischen dem Dreieck Delmenhorst und Delmenhorst-Adelheide 2 Kilometer Stau im Bereich der Baustelle. Die Hochstraße Breitenweg ist Richtung Walle übrigens zwischen Remerti-Straße und B6 wegen Reinigungsarbeiten noch gesperrt. Und die Blitzer, die stehen auf der B75 Richtung Bremen, in Delmhorst-Stickgras unter der Brücke, da dürft ihr 50 fahren. Auf der Richard-Bolian-Allee in Bremen, wenn ihr von der A27 kommt, dann in Richtung Kurfürstenallee. Und beim Autobahnzubringer Bremen-Fahr, stadteinwärts kurz vor der Berliner Freiheit. Danke an unsere Radio-Roland-Radar-Reporter Tobi, Marcella und Sascha fürs Anrufen und Bescheid sagen. Unsere kostenlose Stau- und Blitzer-Hotline ist die 0800 77 11 700.
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2: Die erste Tageshälfte vom Dienstag ist geschafft und zusammen mit dem besten neuen Schlagermix und Musik von Vanessa Mai geht's jetzt aber erstmal Richtung Mittagspause für euch. Mein Name ist Sina Marie Glagau. Habt einen schönen Dienstag.
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0: Daniel Sommer und Tim Peter heißt es. Zusammenhalt statt Konkurrenz.
1: Irgendwann, irgendwo, vielleicht.
0: Seitdem die beiden sich 2017 im Fitnessstudio kennengelernt haben, gehen sie ihren gemeinsamen Weg, feiern Erfolge und unterstützen sich eben gegenseitig. In einem Interview erzählt er jetzt, dass die beiden aber auch noch viel mehr als die Musik verbindet. Ob Partys, Urlaube oder auch einfach die Lust, coole gemeinsame Dinge zu machen. Die beiden sehen ihre gemeinsame Zeit eigentlich auch nie als Arbeit an, sondern als puren Spaß. Und das macht die Freundschaft eben zu was ganz Besonderem. Hoffentlich wird das auch für immer so bleiben.
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4: Immer mehr Menschen in Bremen wohnen allein. Fast die Hälfte aller privaten Haushalte im Bundesland sind Ein-Personen-Haushalte. Wie das Statistische Landesamt mitteilte, gab es im Jahr 2025 rund 172.000 Ein-Personen-Haushalte. Das entspricht einem Anteil von knapp 48%. Zwei-Personen-Haushalte machten mit knapp 30% weniger als ein Drittel aller Haushalte aus. Züge zwischen Bremen und Hamburg fahren wieder normal. Gestern Nachmittag ging über Stunden nichts mehr. Ein Feuer nach einer gerissenen Oberleitung hatte zu einer Streckensperrung geführt. Ein Metronomzug mit mehr als 600 Fahrgästen musste bei Sprötze im Landkreis Harburg evakuiert werden. 10 Meter hohe Wasserfontäne am Bremer Hauptbahnhof. Nach Weser-Kurier-Informationen hatte ein Bauarbeiter heute Morgen einen Hydranten versehentlich geöffnet. In Zusammenarbeit mit Wesernetz konnte die Feuerwehr das Wasser aber schnell wieder abdrehen. News aus deiner Region haben wir wieder in einer Stunde für dich.
5: 12:55 haben wir es jetzt.
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5: Wir machen es ganz kurz. Es gibt jede Menge Sonne, strahlend blauen Himmel und bis zu 30 Grad sind heute drin. Die knacken wir auch bald. 26 sind es aktuell am Bremer Roland.
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5: Geht los auf der A1 Osnabrück Richtung Bremen. Zwischen dem Dreieck Stur und Bremen-Hemelingen haben wir 5 Kilometer Stop and Go vor der Baustelle und auch in der Gegenrichtung vor der Ausfahrt Bremen-Arsten 3 Kilometer Stop and Go. Auf der A27 Bremen Richtung Bremerhaven haben wir auch 3 Kilometer Stau zwischen Bremerhaven Süd und Geestemünde. Auf der A28 zwischen Oldenburg und Bremen staut es sich zwischen Hude und Ganderkesee West auf 3 Kilometer in beiden Richtungen. Und in der Gegenrichtung zwischen dem Dreieck Delmenhorst und Delmenhorst-Adelheide haben wir 2 Kilometer Stau im Baustellenbereich. Wir haben noch eine Sperrung auf der Hochstraße beim Breitenweg Richtung Walle zwischen der Rembertistraße und der B6. Da finden gerade Reinigungsarbeiten statt. Geblitzt wird auf der B75 Richtung Bremen. In Delmenhorst-Stickgras unter der Brücke, da dürft ihr 50 fahren. Außerdem auf der Richard-Bolian-Allee in Bremen, wenn ihr von der A27 kommt, in Richtung Kurfürstenallee. Und beim Autobahnzubringer Bremen-Fahr, die blitzen stadteinwärts, kurz vor der Berliner Freiheit. Danke an unsere Radio-Roland-Radar-Reporter Tobi, Marcella und Sascha fürs Anrufen und Bescheid sagen. Unsere kostenlose Stau-und-Blitze-Hotline ist die 0800 77 11 700.
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5: Und wir steuern auf die Mittagspause zu. Die letzten Stunden an diesem Dienstagmittag kriegen wir jetzt mit dem besten neuen Schlagermix auch noch ganz easy rum. Jetzt mit Anna-Maria Zimmermann und ihrem neuen Song Schieß dich zum Mond. Mein Name ist Sina-Marie Glagau. Moin zusammen.
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0: So klingt eure Mittagspause bei Radio Roland um 12:45. Kerstin Ott und Helene Fischer mit Regenbogenfarben war das für euch. Und auch über Pfingsten hat Barbara Schöneberger wieder Besuch bekommen. Wer das war und worüber die beiden gequatscht haben, das erfahrt ihr jetzt.
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1: Ich bin Sönke Röhling. Guten Tag. In Deutschland wird weiter viel geraucht und gewaped. Knapp ein Fünftel macht das, heißt es vom Drogenbeauftragten der Bundesregierung Streeck. Besonders auffällig, junge Menschen greifen mittlerweile wieder häufiger zu Zigaretten oder E-Zigaretten. Bei einem Zusammenstoß zwischen einem Schulbus und einem Zug in Belgien sind zwei Kinder und zwei Erwachsene ums Leben gekommen. Das hat der belgische Verkehrsminister Krucke mitgeteilt. Offenbar war der Schulbus nördlich von Brüssel trotz geschlossener Schranken über einen Bahnübergang gefahren. Die Staatsanwaltschaft Potsdam ermittelt nun wegen häuslicher Gewalt gegen den Schauspieler Christian Ulmen. In der Sache geht es um Vorwürfe seiner Ex-Frau Colleen Fernandez. Die 44-Jährige hatte ihm auch digitale Gewalt vorgeworfen. Das wird noch geprüft. Ulmen streitet die Vorwürfe ab. Der CDU-Tourismusbeauftragte Ploss sieht in der Golfkrise eine Chance für die deutschen Urlaubsorte. Wie er den Funke-Zeitungen sagte, rechne er vor allem an Nord- und Ostsee mit einer stärkeren Nachfrage. Er will die deutschen Tourismusstandorte daher stärken, unter anderem mit Investitionen ins Autobahn- und Schienennetz.
2: Jetzt haben wir es 13.02 Uhr.
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2: Ein Sommertag, wie er im Buche steht. Ein strahlend blauer Himmel. Die Sonne knallt bis zu 30 Grad runter auf Bremen. Also Sonnencreme und Sonnenbrille heute definitiv nicht vergessen. Auch jetzt haben wir schon ordentlich dicke Temperaturen. 27 Grad sind es aktuell am Bremer Roland.
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2: Vorsicht einmal auf der A1 Osnabrück Richtung Bremen. Zwischen Groß-Ippenau und dem Dreieck Stur ist ein LKW liegen geblieben auf dem rechten Fahrstreifen. Vorsicht auch auf der A28 Bremen Richtung Oldenburg. Zwischen Hatten und dem Kreuz Oldenburg-Ost liegen Reifenteile auf der Fahrbahn. Zu den Staus und Sperrungen. Wir starten auf der A1 Osnabrück Richtung Bremen. Zwischen dem Dreieck Stur und Bremen-Hemeling haben wir 5 Kilometer Stop and Go vor der Baustelle. Und auch in der Gegenrichtung vor der Auffahrt Bremen-Asten 3 Kilometer Stop and Go. Auf der A27 Bremen Richtung Bremerhaven haben wir 3 Kilometer Stop and Go zwischen Bremerhaven Süd und Geestemünde. Auf der A28 Bremen Richtung Oldenburg, da haben wir 2 Kilometer Stau im Bereich der Baustelle zwischen dem Dreieck Delmenhorst und Delmenhorst-Adelheide. Geblitzt wird heute auf der B6 beim Odbremer Kreisel Richtung A27, da stehen sie nach dem Flyover. Auf der B75 Richtung Bremen in Delmenhorst-Stickgras unter der Brücke, da dürft ihr 50 fahren. Außerdem in Bremen auf der Richard-Bolian-Allee, wenn ihr von der A27 kommt, dann in Richtung Kurfürstenallee. Und beim Autobahnzubringer Bremen-Fahr, da stehen sie stadteinwärts, kurz vor der Berliner Freiheit. Danke an unsere Radio Roland Radar-Reporter Tobi, Marcella, Sascha und Wolle fürs Anrufen und Bescheid sagen. Unsere kostenlose Stau- und Blitze-Hotline ist die 0800 77 11 700.
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5: Ihr Lieben, seid mal eben ganz leise und reißt die Fenster auf. Hört ihr das? Vogelgezwitscher. Vielleicht grillt jemand in der Nähe und ihr riecht den Grillgeruch. Auf jeden Fall schreit alles da draußen nach Sommer und ich begleite euch durch diesen warmen Tag. Schön, dass ihr mit dabei seid. Ich bin Alisa Wegner. Moin!
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0: Das ist der beste neue Schlagermix hier bei Radio Roland. Moin zusammen. Ich sag mal so, Langeweile gibt's eher nicht bei unseren Schlagerstars. Wir haben jetzt nämlich wieder den neuesten Gossip für euch.
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2: Von den warmen Temperaturen hat Jay Khan über Pfingsten wahrscheinlich nichts mitbekommen. Während andere Eis gefuttert und in der Sonne gebrutzelt haben, ist Jay Khan in Island unterwegs und war zusammen mit Daniel Johnson auf dem Stürmischen Meer unterwegs. Die beiden haben sich zusammen mit einem ausgebildeten Team Wale angeschaut. Auf Instagram hat er seine Fans dann auch ein bisschen mitgenommen und sogar einen Wal vor die Kamera bekommen. Das ist auch mal eine coole Art, Pfingsten zu verbringen.

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7: Immer mehr Menschen in Bremen wohnen allein. Fast die Hälfte aller privaten Haushalte im Bundesland sind Ein-Personen-Haushalte. Wie das Statistische Landesamt mitteilte, gab es im Jahr 2025 rund 172.000 Ein-Personen-Haushalte. Das entspricht einem Anteil von knapp 48%. Zwei-Personen-Haushalte machten mit knapp 30% weniger als ein Drittel aller Haushalte aus. Züge zwischen Bremen und Hamburg fahren wieder normal. Gestern Nachmittag ging über Stunden nichts mehr. Ein Feuer nach einer gerissenen Oberleitung hatte zu einer Streckensperrung geführt. Ein Metronomzug mit mehr als 600 Fahrgästen musste bei Sprötze im Landkreis Harburg evakuiert werden. 10 Meter hohe Wasserfontäne am Bremer Hauptbahnhof. Nach Weser-Kurier-Informationen hatte ein Bauarbeiter heute Morgen einen Hydranten versehentlich geöffnet. In Zusammenarbeit mit Wesernetz konnte die Feuerwehr das Wasser aber schnell wieder abdrehen. News aus deiner Region haben wir wieder in einer Stunde für dich.
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8: Viel Sonne ist gerade am Start, nur ein paar Wolken mischen mit und bis zum Nachmittag bleibt es meist trocken, höchstens mal kurz ein paar Tropfen. In Brakel klettern die Werte heute auf bis zu 28 Grad. Morgen gibt's wieder viel Sonne mit ein paar Wolken dazu, die Höchstwerte liegen bei 16 bis 17 Grad.
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8: Vorsicht auf der A28 Richtung Oldenburg. Zwischen Hatten und dem Kreuz Oldenburg-Ost liegen Reifenteile auf der Autobahn. Auf der A1 Richtung Bremen steht zwischen Groß-Ippener und dem Dreieck Stur ein defekter LKW auf der rechten Spur. Auf der A1 Richtung Bremen staut sich zwischen Bremen-Brinkum und Bremen-Hemelingen auf 3 Kilometern vor der Baustelle. Die A28 Richtung Oldenburg ist zwischen Apen-Remels und Westerstede-West auf der rechten Spur gesperrt. Und in Bremen ist der Breitenweg zwischen der Rembertistraße und der B6 Nordwestknoten gesperrt.
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1: Hallo zusammen, mein Name ist Alisa Wegner. Ich freue mich, dass ihr heute dabei seid. Und ich habe jetzt Musik von Norman Lang für euch. Moin.
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0: Moin zusammen, ihr hört den besten neuen Schlagermix hier bei Radio Roland. Und jetzt habe ich was zum Schmunzeln für euch an diesem Dienstag.
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2: Etwa ab dem 30. Geburtstag lernen wir kennen, was Zipperlein sind. Oh, mein Knie macht immer so ein Geräusch. Und sowas wird dann im Laufe des Lebens einfach immer mehr.
3: Ich vertrag irgendwie plötzlich keine Zwiebeln mehr.
2: Und dann sagst du irgendwann ganz viele Sätze, die das Wort müsste enthalten.
3: Oh, ich müsste einfach mal mehr schlafen. Und ich müsste nachts viel weniger Chips essen.
2: Stattdessen gehst du aber öfter und länger zur Toilette, freust dich über deine orthopädischen Einlegesohlen und wenn du ins Auto einsteigst, klingt das so. Am Ende alles harmlos. Sieh es positiv. Irgendwann wirst du eine Gleitsichtbrille brauchen, um die Packungsbeilage deiner Schmerztabletten lesen zu können.
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Moin, gerade beim Fenster aufreißen. Lasst die Sonne mal rein ins Büro an diesem tollen Sommertag. Ihr hört Radio Roland und wir spielen euch den besten neuen Schlagermix. Habt einen schönen Dienstag. Du.

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1: 14 Uhr. Ich bin Colin Mock. Guten Tag. Fast jeder fünfte Mensch in Deutschland raucht. Die Zahl ist in den vergangenen Jahren damit ziemlich stabil geblieben. Am häufigsten greifen 40- bis 44-Jährige zu Kippe oder E-Zigarette. In der Altersgruppe liegt der Raucheranteil bei 26%. Zuletzt ist Rauchen aber auch bei Jüngeren wieder beliebter geworden. Die Staatsanwaltschaft Potsdam ermittelt wegen häuslicher Gewalt gegen Schauspieler Christian Ulm. In der Sache geht es um Vorwürfe seiner Ex-Frau Colleen Fernandes. Die 44-Jährige hatte ihm auch digitale Gewalt vorgeworfen. Das wird noch geprüft. Ulmen streitet die Vorwürfe ab. Bei einem schweren Zusammenstoß zwischen einem Schulbus und einem Zug sind in Belgien zwei Kinder und zwei Erwachsene ums Leben gekommen. Das hat der belgische Verkehrsminister Grücke mitgeteilt. Offenbar war der Schulbus nördlich von Brüssel trotz geschlossener Schranke über einen Bahnübergang gefahren. Vor dem Amtsgericht Vechta muss sich heute ein Mann verantworten, der über Jahre hinweg zehntausende Eier aus einer Legehennenfarm in Dinklage geklaut haben soll. Laut Anklage soll er gegenüber Mitarbeitern immer wieder behauptet haben, die Abholung sei mit der Geschäftsführung abgesprochen. Es geht um fast 190.000 Eier im Wert von über 35.000 Euro.
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1: Viel Sonne ist gerade am Start, nur ein paar Wolken mischen mit und bis zum Nachmittag bleibt's meist trocken, höchstens mal kurz ein paar Tropfen. In Brake klettern die Werte heute auf bis zu 28 Grad. Morgen gibt's wieder viel Sonne mit ein paar Wolken dazu, die Höchstwerte liegen bei 16 bis 17 Grad.
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1: Vorsicht auf der A28 Richtung Oldenburg. Zwischen Hatten und dem Kreuz Oldenburg-Ost liegen Reifenteile auf der Autobahn. Und auf der A1 Richtung Bremen steht zwischen Groß-Ibbenau und dem Dreieck Stur ein defekter LKW auf der rechten Spur. Dann gibt es auf der A1 Richtung Bremen 3 Kilometer Stau vor der Baustelle zwischen Bremen-Brinkum und Bremen-Hemeling. Und in Bremen ist der Breitenweg zwischen der Rembertistraße und der B6 Nordwestknoten gesperrt.
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2: Was für ein Team seid ihr? Team Ventilator? Team Klimaanlage oder vielleicht Team Fenster auf reicht schon? Also bei mir reicht wirklich oft Letzteres. Auf jeden Fall wünsche ich euch einen schönen Sommertag. Ich bin Alisa Wegner und sag Moin.
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Moin zusammen, ihr hört Radio Roland und wir spielen den besten neuen Schlagermix. So, und jetzt drehen wir mal gemeinsam das Radio ganz laut auf. So wird das dann auch was mit der guten Laune auf der Arbeit. Jetzt gibt's Musik von Roland Kaiser.

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1: Es gibt Neuigkeiten, ihr Lieben. Moin zusammen. Ihr hört den besten neuen Schlagermix hier bei Radio Roland. Und jetzt erzählen wir euch, was bei unseren Schlagerstars so los ist.
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1: Helene Fischer setzt jetzt auf die Unterstützung ihrer Fans. Offizielles Fanvideo ruft sie nämlich gerade ihre Community dazu auf, persönliche Videos einzuschicken. Aber nicht irgendwelche, sondern echte Erinnerungen und emotionale Momente aus dem Leben ihrer Fans. Also zum Beispiel besondere Reisen, die große Liebe, Hochzeiten, unvergessliche Abende mit Freunden oder eben andere tolle Momente. Die schönsten Videos sollen anschließend im offiziellen Video zur neuen Single heute Nacht zu sehen sein. Einsendeschluss ist diesen Donnerstag am 28. Mai. Also falls ihr noch was einschicken möchtet, habt ihr noch ein bisschen Zeit. Einsendeschluss ist diesen Donnerstag

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6: Polizei zählt tausende Geschwindigkeitsverstöße. Über Pfingsten hat die Polizei in Bremen Raser in Walle, Gröpeling und der Überseestadt ins Visier genommen und insgesamt rund 2500 Geschwindigkeitsverstöße registriert. Den Beamten gingen dabei auch zahlreiche Fahrerinnen und Fahrer ins Netz, die rechts überholten oder auch auf dem Handy rumtippten. Kind ertrinkt in Badesee. Das 13-jährige Mädchen ist gestern im Kiessee in Marienhafe im Landkreis Aurich ums Leben gekommen. Wie es zu dem Unglück kam, ist noch unklar. Um den See herum warnen Schilder vor Untiefen. WM Public Viewing in Oldenburger EWE Arena. Gezeigt werden alle Spiele der deutschen Fußballnationalmannschaft, sagte ein Sprecher des Veranstalters unserer Redaktion. Pro Spiel passen bis zu 5000 Gäste in die Arena. Gezeigt werden die Spiele auf 4 großen LED-Leinwänden. News aus deiner Region haben wir wieder in einer Stunde für dich.
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8: Viel Sonne ist gerade am Start, nur ein paar Wolken mischen mit und bis zum Nachmittag bleibt es meist trocken, höchstens mal kurz ein paar Tropfen. In Brakel klettern die Werte heute auf bis zu 28 Grad. Morgen gibt's wieder viel Sonne mit ein paar Wolken dazu, die Höchstwerte liegen bei 16 bis 17 Grad.
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8: Vorsicht auf der A1 Richtung Bremen. Zwischen Groß-Ippenau und dem Dreieck Stur steht ein defekter LKW auf der rechten Spur. Die B209 ist zwischen Rethem und Stöcken nach einem Unfall in beiden Richtungen gesperrt. Auf der A1 Richtung Bremen staut es sich zwischen Bremen-Brinkum und Bremen-Hemeling auf 3 Kilometern vor der Baustelle. Und in Bremen ist der Breitenweg zwischen der Rembertistraße und der B6 Nordwestknoten gesperrt.
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10: Toll, dass ihr eingeschaltet habt an diesem Sommerdienstag. Ich bin Alisa Wegner. Moin!
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Moin, gerade beim Erdbeerenessen. Dafür ist ja jetzt endlich wieder Saison. Habt einen schönen Dienstag. Und jetzt gibt's für euch wieder den besten neuen Schlagermix hier bei Radio Roland.

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1: 15 Uhr. Ich bin Colin Mock. Guten Tag. In Deutschland wird weiter viel geraucht und gevaped. Knapp ein Fünftel der Menschen macht das, heißt das vom Drogenbeauftragten der Bundesregierung Streeck. Besonders auffällig, junge Menschen greifen mittlerweile wieder häufiger zu Zigaretten oder E-Zigaretten. Viele Deutsche wünschen sich eine Welt ohne künstliche Intelligenz. Bei einer Umfrage des Digitalverbands Bitkom haben das über 40% gesagt. Sowohl im Alltag als auch im Job wird KI mittlerweile immer mehr genutzt. Das verunsichert viele, sagt Bitkom-Präsident Winter Gerst. Tragischer Unfall in Belgien. Dort sind ein Schulbus und ein Zug zusammengestoßen. Es gibt 4 Tote, 2 Kinder und 2 Erwachsene, heißt es von der belgischen Regierung. Passiert ist das Ganze in der Nähe von Brüssel. Der Bus ist dort auf einen Bahnübergang gefahren, obwohl die Schranke unten war. In Oldenburg ermittelt die Polizei weiter zu dem Fall um eine Frau, die am Freitag tot in einem Fluss gefunden worden ist. Die Ermittler schätzen ihr Alter auf mindestens 70, identifiziert ist sie aber noch nicht. Ein Fremdverschulden schließen die Beamten weiter aus. Das Amtsgericht hat eine Obduktion angeordnet, um die Identität der Toten zu klären.
0: Das Weserwetter.
1: Viel Sonne und nur ein paar Wolken sind heute Nachmittag am Start. Regen ist kein Thema. In Bremerhaven liegen die Topwerte bei 27 Grad. Bis zum Abend bleibt's freundlich und trocken. Morgen dann deutlich frischer, aber weiter trocken mit ein paar Wolken bei maximal 14 bis 18 Grad.
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1: Vorsicht auf der A1 Richtung Bremen. Zwischen Groß-Ippener und dem Dreieck Stur steht ein defekter LKW auf der rechten Spur. Und auf der A1 Richtung Bremen staut es sich zwischen Bremen-Brinkum und Bremen-Hemelingen auf 3 Kilometern vor der Baustelle.
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2: Hallo zusammen, schön, dass ihr dabei seid. Mein Name ist Alisa Wegner und ich habe jetzt Musik von Michelle für euch. Moin!
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0: Wirklichkeit. Das ist der beste neue Schlagermix hier bei Radio Roland. Moin zusammen. Jetzt habe ich wieder den neuesten Klatsch und Tratsch von unseren Schlagerstars für euch.
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2: Bei Daniel Sommer und Tim Peter heißt es: Zusammenhalt statt Konkurrenz.
3: Irgendwann, irgendwo, vielleicht.
2: Seitdem die beiden sich 2017 im Fitnessstudio kennengelernt haben, gehen sie ihren gemeinsamen Weg, feiern Erfolge und unterstützen sich eben gegenseitig. In einem Interview erzählt er jetzt, dass die beiden aber auch noch viel mehr als die Musik verbindet. Ob Partys, Urlaube oder auch einfach die Lust, coole gemeinsame Dinge zu machen. Die beiden sehen ihre gemeinsame Zeit eigentlich auch nie als Arbeit an, sondern als puren Spaß. Und das macht die Freundschaft eben zu was ganz Besonderem. Hoffentlich wird das auch für immer so.

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7: Polizei zählt tausende Geschwindigkeitsverstöße. Über Pfingsten hat die Polizei in Bremen Raser in Walle, Gröpelingen und der Überseestadt ins Visier genommen und insgesamt rund 2500 Geschwindigkeitsverstöße registriert. Den Beamten gingen dabei auch zahlreiche Fahrerinnen und Fahrer ins Netz, die rechts überholten oder auch auf dem Handy rumtippten. Kind ertrinkt in Badesee. Das 13-jährige Mädchen ist gestern im Kiessee in Marienhavel im Landkreis Aurich ums Leben gekommen. Wie es zu dem Unglück kam, ist noch unklar. Um den See herum warnen Schilder vor Untiefen. WM Public Viewing in Oldenburger EWE Arena. Gezeigt werden alle Spiele der deutschen Fußballnationalmannschaft, sagte ein Sprecher des Veranstalters unserer Redaktion. Pro Spiel passen bis zu 5000 Gäste in die Arena. Gezeigt werden die Spiele auf 4 großen LED-Leinwänden. News aus deiner Region haben wir wieder in einer Stunde für dich.
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8: Viel Sonne und nur ein paar Wolken sind heute Nachmittag am Start. Regen ist kein Thema. In Bremerhaven liegen die Topwerte bei 27 Grad. Bis zum Abend bleibt's freundlich und trocken. Morgen dann deutlich frischer, aber weiter trocken mit ein paar Wolken bei maximal 14 bis 18 Grad.
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8: Vorsicht auf der A1 Richtung Bremen. Zwischen Groß-Ippenau und dem Dreieck Stur steht ein defekter LKW auf der rechten Spur. Und auf der A1 Richtung Bremen staut es sich zwischen Bremen-Brinkum und Bremen-Hemelingen auf 3 Kilometern vor der Baustelle.
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1: Mit der Sonnenbrille auf dem Kopf geht's durch diesen Arbeitstag. Ich bin Alisa Wegner. Moin!
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Moin, ihr hört Radio Roland und bei uns gibt's den besten neuen Schlagermix. Schön, dass ihr dabei seid. Wir machen es uns jetzt zusammen richtig schön. Ich habe Musik von Maite Kelly für euch.

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1: 16 Uhr. Ich bin Colin Mock. Guten Tag. Fast jeder fünfte Mensch in Deutschland raucht. Die Zahl ist in den vergangenen Jahren damit ziemlich stabil geblieben. Am häufigsten greifen 40- bis 44-Jährige zu Kippe oder E-Zigarette. In der Altersgruppe liegt der Raucheranteil bei 26%. Zuletzt ist Rauchen aber auch bei Jüngeren wieder beliebter geworden. Bei einem schweren Zusammenstoß zwischen einem Schulbus und einem Zug sind in Belgien zwei Kinder und zwei Erwachsene ums Leben gekommen. Das hat der belgische Verkehrsminister Gröcke mitgeteilt. Offenbar war der Schulbus nördlich von Brüssel trotz geschlossener Schranke über einen Bahnübergang gefahren. Vor dem Amtsgericht Vechta muss sich heute ein Mann verantworten, der über Jahre hinweg zehntausende Eier aus einer Legehennenfarm in Dinklage geklaut haben soll. Laut Anklage soll er gegenüber Mitarbeitern immer wieder behauptet haben, die Abholung sei mit der Geschäftsführung abgesprochen. Es geht um fast 190.000 Eier im Wert von über 35.000 Euro. Deutschland ist bei der Eishockey-WM in der Schweiz ausgeschieden. Trotz drei Siegen in Folge war die DEB-Auswahl auf Schützenhilfe angewiesen, um noch ins Viertelfinale zu kommen. Dafür hätte Ungarn gegen Lettland gewinnen müssen. Allerdings setzten sich die Letten deutlich mit 8:1 durch.
0: Das Weserwetter.
1: Viel Sonne und nur ein paar Wolken sind heute Nachmittag am Start. Regen ist kein Thema. In Bremerhaven liegen die Topwerte bei 27 Grad. Bis zum Abend bleibt's freundlich und trocken. Morgen dann deutlich frischer, aber weiter trocken mit ein paar Wolken bei maximal 14 bis 18 Grad.
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1: Auf der A1 Richtung Bremen staut es sich zwischen Bremen-Brinkum und Bremen-Hemelingen auf 4 Kilometern.
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3: Ihr Lieben, macht euch schon mal bereit fürs Mitsingen. Mein Name ist Alisa Wegner. Moin zusammen.
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0: Ihr macht es euch jetzt mal gemütlich und dreht das Radio auf. Moin zusammen, ihr habt den besten neuen Schlagermix hier bei Radio Roland. Und nicht nur das, wir wissen natürlich auch, was bei unseren Schlagerstars so abgeht.
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2: Von den warmen Temperaturen hat Jay Khan über Pfingsten wahrscheinlich nichts mitbekommen. Während andere Eis gefuttert und in der Sonne gebrutzelt haben, ist Jay Khan in Island unterwegs und war zusammen mit Daniel Johnson auf dem stürmischen Meer unterwegs. Die beiden haben sich zusammen mit einem ausgebildeten Team Wale angeschaut. Auf Instagram hat er seine Fans dann auch ein bisschen mitgenommen und sogar einen Wal vor die Kamera bekommen. Das ist auch mal eine coole Art, Pfingsten zu verbringen.
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5: VBN zieht positive Bilanz. Die Fahrgastzahlen beim Verkehrsverbund Bremen-Niedersachsen sind 2025 mit knapp 190 Millionen stabil geblieben, während die Einnahmen deutlich auf knapp 185 Millionen Euro gestiegen sind. Besonders wichtig für diese Entwicklung waren unter anderem das Deutschlandticket, das Semesterticket und das Jugendticket TIM. Betrunkener E-Scooter-Fahrer greift Polizei an. Bei einem Alkoholtest in Rothenburg wurden bei dem Mann 3,45 Promille nachgewiesen. Während der Kontrolle widersetzte sich der 31-Jährige stark und attackierte die Polizisten. Gegen ihn wird jetzt unter anderem wegen versuchter schwerer Körperverletzung ermittelt. Tote Frau in Oldenburger Fluss Haaren gefunden. Die Polizei schätzt das Alter der Frau auf mindestens 70 Jahre. Die Identität ist noch nicht bekannt. Auch die Todesumstände sind noch unklar. Fremdverschulden schließen die Ermittler aktuell aus. News aus deiner Region haben wir wieder in einer Stunde für dich.
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6: Viel Sonne und nur ein paar Wolken sind heute Nachmittag am Start. Regen ist kein Thema. In Bremerhaven liegen die Topwerte bei 27 Grad. Bis zum Abend bleibt's freundlich und trocken. Morgen dann deutlich frischer, aber weiter trocken mit ein paar Wolken bei maximal 14 bis 18 Grad.
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6: Vorsicht auf der A293. Zwischen dem Kreuz Oldenburg Nord und der Braker Chaussee steht ein defektes Auto. Und auf der A1 Richtung Bremen staut es sich zwischen Bremen-Brinkum und Bremen-Hemeling auf 4 Kilometern.
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7: Ach ja, der Feierabend ist so langsam in Sichtweite. Hoffe ich doch zumindest. Komm gut durch diesen restlichen Tag. Ich bin Alisa Wegner. Moin!
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Helene Fischer ist das hier bei Radio Roland. Bei uns gibt es den besten neuen Schlagermix. Moin zusammen. Ich wünsche euch einen schönen Tag heute und jetzt dreht das Radio mal ordentlich auf.

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1: 17 Uhr. Ich bin Colin Mock. Guten Tag. In Deutschland wird weiter viel geraucht und gewaped. Knapp ein Fünftel der Menschen macht das, heißt das vom Drogenbeauftragten der Bundesregierung Streeck. Besonders auffällig, junge Menschen greifen mittlerweile wieder häufiger zu Zigaretten oder E-Zigaretten. Um die Pflegeversicherung aus den Miesen zu holen, sollen Kinderlose tiefer in die Tasche greifen. Wie das Redaktionsnetzwerk Deutschland schreibt, plant Gesundheitsministerin Wagen, den Extrabeitrag leicht zu erhöhen, um 0,1 Prozentpunkt auf dann 4,3% vom Brutto. Für alle mit Kindern soll sich nichts ändern. Viele Deutsche wünschen sich eine Welt ohne künstliche Intelligenz. Bei einer Umfrage des Digitalverbands Bitkom haben das über 40% gesagt. Sowohl im Alltag als auch im Job wird KI mittlerweile immer mehr genutzt. Das verunsichert viele, sagt Bitkom-Präsident Winter Gerst. In Oldenburg ermittelt die Polizei weiter zu dem Fall um eine Frau, die am Freitag tot in einem Fluss gefunden worden ist. Die Ermittler schätzen ihr Alter auf mindestens 70, identifiziert ist sie aber noch nicht. Ein Fremdverschulden schließen die Beamten weiter aus. Das Amtsgericht hat eine Obduktion angeordnet, um die Identität der Toten zu klären.
0: Das Weserwetter.
1: Sonne satt und knallblauer Himmel gerade, dazu aktuell um die 30 Grad in Brake. Und bis zum Abend bleibt's trocken, kaum Wolken dabei. Morgen dann zwar weiter freundlich mit Sonne und ein paar Wolken, aber deutlich kühler. Die Höchstwerte liegen dann nur noch bei 14 bis 18 Grad.
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1: Vorsicht im Kreis Verden. Auf der Felder Dorfstraße zwischen Felde und Emtinghausen gibt es eine ungesicherte Unfallstelle. Und auf der A1 Richtung Bremen staut es sich zwischen Bremen-Brinkum und Bremen-Hemelingen auf 4 Kilometern.
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2: Schön, dass ihr dabei seid. Mein Name ist Alisa Wegner und ich habe jetzt Musik von Maite Kelly für euch. Moin!
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0: Es ist so viel los bei unseren Schlagerstars. Ich sag's euch, moin zusammen. Ihr hört den besten neuen Schlagermix hier bei Radio Roland. Und jetzt habe ich wieder den neuesten Gossip für euch.
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2: Helene Fischer setzt jetzt auf die Unterstützung ihrer Fans. Offizielles Fanvideo ruft sie nämlich gerade ihre Community dazu auf, persönliche Videos einzuschicken. Aber nicht irgendwelche, sondern echte Erinnerungen und emotionale Momente aus dem Leben ihrer Fans. Also zum Beispiel besondere Reisen, die große Liebe, Hochzeiten, unvergessliche Abende mit Freunden oder eben andere tolle Momente. Die schönsten Videos sollen anschließend im offiziellen Video zur neuen Single heute Nacht zu sehen sein. Einsendeschluss ist diesen Donnerstag am 28. Mai. Also falls ihr noch was einschicken möchtet, habt ihr noch ein bisschen Zeit.
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10: VBN zieht positive Bilanz. Die Fahrgastzahlen beim Verkehrsverbund Bremen-Niedersachsen sind 2025 mit knapp 190 Millionen stabil geblieben, während die Einnahmen deutlich auf knapp 185 Millionen Euro gestiegen sind. Besonders wichtig für diese Entwicklung waren unter anderem das Deutschlandticket, das Semesterticket und das Jugendticket TIM. Betrunkener E-Scooter-Fahrer greift Polizei an. Bei einem Alkoholtest in Rothenburg wurden bei dem Mann 3,45 Promille nachgewiesen. Während der Kontrolle widersetzte sich der 31-Jährige stark und attackierte die Polizisten. Gegen ihn wird jetzt unter anderem wegen versuchter schwerer Körperverletzung ermittelt. Tote Frau in Oldenburger Fluss Haaren gefunden. Die Polizei schätzt das Alter der Frau auf mindestens 70 Jahre. Die Identität ist noch nicht bekannt. Auch die Todesumstände sind noch unklar. Fremdverschulden schließen die Ermittler aktuell aus. News aus deiner Region haben wir wieder in einer Stunde für dich.
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11: Sonne satt und knallblauer Himmel gerade, dazu aktuell um die 30 Grad in Brake. Und bis zum Abend bleibt's trocken, kaum Wolken dabei. Morgen dann zwar weiter freundlich mit Sonne und ein paar Wolken, aber deutlich kühler. Die Höchstwerte liegen dann nur noch bei 14 bis 18 Grad.
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11: Auf der A1 Richtung Bremen staut es sich zwischen Bremen-Brinkum und Bremen-Hemelingen auf 4 Kilometern. In Dauelsen ist die Hamburger Straße zwischen der Halsestraße und dem Kreisverkehr in beiden Richtungen gesperrt. Im Kreis Rothenburg ist die Straße zwischen der B71 und der Rothenburger Straße bis heute Nacht in beiden Richtungen gesperrt. Und im Kreis Verden ist die Felder Dorfstraße zwischen Felde und Emtinghausen nach einem Unfall gesperrt.
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1: Einen schönen Nachmittag wünsche ich euch. Jetzt dauert es hoffentlich nicht mehr ganz so lange bis zum Feierabend. Mein Name ist Alisa Wegner. Schönen Dienstag wünsche ich euch.

0: Das ist der beste neue Schlagermix hier bei Radio Roland. Und jetzt habe ich wieder was zum Lachen für euch an diesem Dienstag.
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2: Etwa ab dem 30. Geburtstag lernen wir kennen, was Zipperlein sind. Oh, mein Knie macht immer so ein Geräusch. Und sowas wird dann im Laufe des Lebens einfach immer mehr.
3: Ich vertrag irgendwie plötzlich keine Zwiebeln mehr.
2: Und dann sagst du irgendwann ganz viele Sätze, die das Wort müsste enthalten.
3: Oh, ich müsste einfach mal mehr schlafen. Und ich müsste nachts viel weniger Chips essen.
2: Stattdessen gehst du aber öfter und länger zur Toilette, freust dich über deine orthopädischen Einlegesohlen und wenn du ins Auto einsteigst, klingt das so. Am Ende alles harmlos. Sieh's positiv. Irgendwann wirst du eine Gleitsichtbrille brauchen, um die Packungsbeilage deiner Schmerztabletten lesen zu können.
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1: 18 Uhr. Ich bin Colin Mock. Guten Abend. Fast jeder fünfte Mensch in Deutschland raucht. Die Zahl ist in den vergangenen Jahren damit ziemlich stabil geblieben. Am häufigsten greifen 40- bis 44-Jährige zu Kippe oder E-Zigarette. In der Altersgruppe liegt der Raucheranteil bei 26%. Zuletzt ist Rauchen aber auch bei Jüngeren wieder beliebter geworden. Die Staatsanwaltschaft Potsdam ermittelt wegen häuslicher Gewalt gegen Schauspieler Christian Ulm. In der Sache geht es um Vorwürfe seiner Ex-Frau Colleen Fernandes. Die 44-Jährige hatte ihm auch digitale Gewalt vorgeworfen. Das wird noch geprüft. Ulm streitet die Vorwürfe ab. Schweden geht mit gutem Beispiel voran. Weil die Energiekosten weiter so hoch sind, will das Land billigere Tickets für den ÖPNV anbieten. Die Preise für Monatskarten sollen halbiert werden. In Deutschland gibt's bislang nur den Tankrabatt, der Verbraucher entlasten soll. Der Polizei ist ein Schlag gegen die Clankriminalität im Raum Wilhelmshaven gelungen. Am Morgen wurden Medienberichten zufolge 13 Objekte in Wilhelmshaven, Shortens und Sande durchsucht. Beamte beschlagnahmten Beweismittel, Autos und Bargeld und nahmen zwei mutmaßliche Betrüger fest, die bereits per Haftbefehl gesucht wurden.
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1: Viel Sonne und kaum Wolken ziehen durch den Abend. Regen ist kein Thema. In der Nacht kühlt's runter. In Brake sind es am Ende um die 13 Grad. Morgen wird's weiter trocken, aber nicht mehr so warm. Die Höchstwerte liegen dann nur noch bei 16 bis 17 Grad.
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1: Auf der A1 Richtung Bremen staut es sich zwischen Bremen-Brinkum und Bremen-Hemelingen auf 3 Kilometern. In Dauelsen ist die Hamburger Straße zwischen der Halsestraße und dem Kreisverkehr in beiden Richtungen gesperrt. Im Kreis Rothenburg ist die Straße zwischen der B71 und der Rothenburger Straße bis heute Nacht in beiden Richtungen dicht. Und im Kreis Verden ist die Felder Dorfstraße zwischen Felde und Emtinghausen nach einem Unfall gesperrt.
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0: Daniel Sommer und Tim Peter heißt es. Zusammenhalt statt Konkurrenz.
1: Irgendwann, irgendwo vielleicht.
0: Seitdem die beiden sich 2017 im Fitnessstudio kennengelernt haben, gehen sie ihren gemeinsamen Weg, feiern Erfolge und unterstützen sich eben gegenseitig. In einem Interview erzählt er jetzt, dass die beiden aber auch noch viel mehr als die Musik verbindet. Ob Partys, Urlaube oder auch einfach die Lust, coole gemeinsame Dinge zu machen. Die beiden sehen ihre gemeinsame Zeit eigentlich auch nie als Arbeit an, sondern als puren Spaß. Und das macht die Freundschaft eben zu was ganz Besonderem. Hoffentlich wird das auch für immer so bleiben.

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9: Immer mehr Menschen in Bremen wohnen allein. Fast die Hälfte aller privaten Haushalte im Bundesland sind Einpersonenhaushalte. Wie das Statistische Landesamt heute mitteilte, gab es demnach im Jahr 2025 rund 172.000 Einpersonenhaushalte. Das entspricht einem Anteil von knapp 48%. Zwei-Personen-Haushalte machten mit knapp 30% weniger als ein Drittel aller Haushalte aus. Public Viewing in Oldenburger EWE Arena zur Fußball-WM. Gezeigt werden alle Spiele der deutschen Fußballnationalmannschaft, sagte uns ein Sprecher des Veranstalters. Pro Spiel passen bis zu 5000 Gäste in die Arena. 10 Meter hohe Wasserfontäne am Bremer Hauptbahnhof. Nach Weser-Kurier-Informationen hatte ein Bauarbeiter heute Morgen einen Hydranten aus Versehen am Breitenweg geöffnet. In Zusammenarbeit mit Wesernetz konnte die Feuerwehr das Wasser dann schnell wieder abdrehen. News aus deiner Region haben wir wieder in einer Stunde für dich.
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1: 19 Uhr. Ich bin Colin Mock. Guten Abend. In Deutschland wird weiter viel geraucht und gewaped. Knapp ein Fünftel der Menschen macht das, heißt das vom Drogenbeauftragten der Bundesregierung Streeck. Besonders auffällig, junge Menschen greifen mittlerweile wieder häufiger zu Zigaretten oder E-Zigaretten. Tragischer Unfall in Belgien. Dort sind ein Schulbus und ein Zug zusammengestoßen. Es gibt 4 Tote, 2 Kinder und 2 Erwachsene, heißt es von der belgischen Regierung. Passiert ist das Ganze in der Nähe von Brüssel. Der Bus ist dort auf einen Bahnübergang gefahren, obwohl die Schranke unten war. Bremen will Kinder früher bei der deutschen Sprache unterstützen. Ein neuer Gesetzentwurf sieht vor, Vorschulkinder mit entsprechenden Schwierigkeiten zur Sprachförderung in der Kita zu verpflichten. Laut Bildungssenator Rackles würde das jedes zweite Vorschulkind betreffen. Sie sollen dann vor der Einschulung schon mindestens ein Jahr lang gefördert werden. Deutschland ist bei der Eishockey-WM in der Schweiz ausgeschieden. Trotz 3 Siegen in Folge war die DEB-Auswahl auf Schützenhilfe angewiesen, um noch ins Viertelfinale zu kommen. Dafür hätte Ungarn gegen Lettland gewinnen müssen. Allerdings setzten sich die Letten deutlich mit 8:1 durch.
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1: Von den warmen Temperaturen hat Jay Khan über Pfingsten wahrscheinlich nichts mitbekommen. Während andere Eis gefuttert und in der Sonne gebrutzelt haben, ist Jay Khan in Island unterwegs und war zusammen mit Daniel Johnson auf dem Stürmischen Meer unterwegs. Die beiden haben sich zusammen mit einem ausgebildeten Team Wale angeschaut. Auf Instagram hat er seine Fans dann auch ein bisschen mitgenommen und sogar einen Wal vor die Kamera bekommen. Das ist auch mal eine coole Art, Pfingsten zu verbringen.
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3: Immer mehr Menschen in Bremen wohnen allein. Fast die Hälfte aller privaten Haushalte im Bundesland sind Einpersonenhaushalte. Wie das Statistische Landesamt heute mitteilte, gab es demnach im Jahr 2025 rund 172.000 Einpersonenhaushalte. Das entspricht einem Anteil von knapp 48%. Zwei-Personen-Haushalte machten mit knapp 30% weniger als ein Drittel aller Haushalte aus. Public Viewing in Oldenburger EWE Arena zur Fußball-WM. Gezeigt werden alle Spiele der deutschen Fußballnationalmannschaft, sagte uns ein Sprecher des Veranstalters. Pro Spiel passen bis zu 5.000 Gäste in die Arena. 10 Meter hohe Wasserfontäne am Bremer Hauptbahnhof. Nach Weser-Kurier-Informationen hatte ein Bauarbeiter heute Morgen einen Hydranten aus Versehen am Breitenweg geöffnet. In Zusammenarbeit mit Wesernetz konnte die Feuerwehr das Wasser dann schnell wieder abdrehen. 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